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0: Jetzt, Nico Santos, Why Don't You Stay?
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7: Auf der A4 Dresden Richtung Görlitz liegen zwischen Puddersdorf und Görlitz Gegenstände auf der Autobahn. Auf der A72 Zwickau Richtung Plauen ist die Abfahrt Zwickau Ost wegen der Beseitigung einer Ölspur vorübergehend gesperrt. Und im Kreis Leipzig gibt es auf der Straße zwischen dem Abzweig nach Störmtal und Espenhain wegen der Anreise zum Highfield Festival Staus und Behinderungen. Melde auch du uns Staus und Blitzer unter 0800 50 5 mal die 9.
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2: Wenig Wolken gibt es heute und es bleibt trocken. Später wird auch die Sonne ordentlich rauskommen. Dazu wird es richtig heiß mit 33 bis 35 Grad. Morgen bleibt es trocken und sehr heiß mit maximal 37 Grad.
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2: Auf der A72 Zwickau Richtung Plauen ist die Abfahrt Zwickau Ost wegen der Beseitigung einer Ölspur vorübergehend gesperrt. Und im Kreis Leipzig kommt es auf der Straße zwischen dem Abzweig nach Stormtal und Espenhain wegen der Anreise zum Highfield Festival zu Staus und Behinderungen. Melde auch du uns Staus und Blitzer unter 0800 50 5 mal die 9.
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2: Wenig Wolken gibt es heute und es bleibt trocken. Später wird auch die Sonne ordentlich rauskommen. Dazu wird es richtig heiß mit 33 bis 35 Grad. Morgen bleibt es trocken und sehr heiß mit maximal 37 Grad.
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2: Auf der A4 Chemnitz-Dresden, bitte aufpassen, zwischen Berbersdorf und Siebenlehen sind Leute auf der Fahrbahn. Auf der A72 Zwickau Richtung Plauen ist die Abfahrt Zwickau-Ost wegen der Beseitigung einer Ölspur vorübergehend gesperrt. Und im Kreis Leipzig gibt es auf der Straße zwischen dem Abzweig nach Störmtal und Espenhain wegen der Anreise zum Highfield-Festival Staus und Behinderungen. Melde auch du uns Staus und Blitzer unter 0800 50 5 mal die 9.

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8: Auf der A4 Chemnitz-Dresden, Achtung, zwischen Berbersdorf und Siebenlehen sind Leute auf der Autobahn unterwegs. Und im Kreis Leipzig gibt es auf der Straße zwischen dem Abzweig nach Störmtal und Espenhain wegen der Anreise zum Highfield-Festival Stau und Behinderungen. Melde auch du uns Staus und Blitzer unter 0800 50 5 mal die 9.
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1: Ich bin Lisa, hallo. Deutschlands Bauern kämpfen mit den Folgen der Hitze. Die Getreideernte fällt in diesem Jahr deutlich schlechter aus. Über 600 Millionen Euro gehen den Bauern durch die Lappen, heißt es vom Deutschen Raiffeisenverband. Einen Getreideengpass gibt's in diesem Jahr aber nicht. Schon wieder ist ein Buckelwal in der Ostsee verendet. Das tote Tier wurde im Greifswalder Bodden in Mecklenburg-Vorpommern entdeckt. Noch ist unklar, woran der Wal gestorben ist. Das Deutsche Meeresmuseum will ihn jetzt untersuchen. Zum Schulstart klingeln im Einzelhandel in Sachsen wieder kräftig die Kassen. Der Handelsverband rechnet mit einem Umsatz von rund 30 Millionen Euro, also ähnlich so hoch wie im Vorjahr. Auf den Einkaufszetteln stehen vor allem Schreibwaren, Ranzen, Süßigkeiten und kleine Geschenke. Es ist sein zweiter großer Titel. Deutschlands Rekordzehnkämpfer Leo Neugebauer hat sich bei der Leichtathletik-EM in Birmingham die Goldmedaille gesichert. Der amtierende Weltmeister setzte sich gegen seinen Teamkollegen Niklas Kaul mit einem knappen Vorsprung von 38 Punkten durch. Kaul kann sich mit Silber schmücken.
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2: Mit KI-Support. Wolken gibt's heute kaum, dafür bleibt's komplett trocken. Im Laufe des Tages wird's dann richtig heiß. Die Höchstwerte liegen bei 33 bis 35 Grad. Morgen geht's ähnlich heiß weiter mit bis zu 37 Grad. Am Sonntag kommen viele Wolken rein und immer wieder Regen, vereinzelt auch Gewitter.
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2: Im Kreis Leipzig staut es sich auf der Straße zwischen dem Abzweig nach Störmtal und Espenhain wegen der Anreise zum Highfield Festival. Melde auch du uns Staus und Blitzer unter 0800 50 5 mal die 9.
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3: Wenn du neue Hits liebst, dann bist du ja sowas von richtig, ey. Schönen guten Morgen am Freitag. Max Music ist für dich am Start und ich droppe Hits, die du liebst. Natürlich im Energy Sachsen Hits nochmal gleich für dich. Tame Impala und Jenny mit Dracula und dann gibt's für dich auch noch Mr. Shabuzi.
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Schneebach. Guten Tag, hier ist Energy Sachsen, deine Nummer 1 für die meisten neuen Hits. Freu dich jetzt auf Tame Impala und Jenny mit Dracula am Frifra Freitag. Ey, und Energy Sachsen Hitzimmer läuft noch. 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Ey, das wird so eine heiße Nummer. 7.10 Uhr, speichere jetzt schon mal die Nummer ab. 0351 28 98 9000.

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Kato, turn the lights off. Hier bei deiner Nummer 1 für die Meister. Jetzt Energy Sachsen, ey, geil, dass wir zusammen aufstehen und vor allem knallwach werden am letzten Tag der Woche. Du kannst aber wirklich auf die Schulter klopfen. Das ist gut gemacht, die Woche. Also, guck mal, alle Höhen und Tiefen überstanden. Jetzt winkt das wohlverdiente Wochenende und wir machen so einen schönen jetzt mit Shibuzi.

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1: Ich bin Gisa, hallo. Die Hitze wirkt sich auch massiv auf die Ernte in Deutschland aus. Seit Juni sind den Bauern rund 3 Millionen Tonnen Getreide und Raps verloren gegangen, heißt es aus der Agrarbranche. Die Verluste liegen bei mehr als 600 Millionen Euro. Trotzdem, die Versorgung ist nicht in Gefahr. Dresden blickt dem großen Festwochenende zum 820. Geburtstag entgegen. Gefeiert wird ab heute Abend in der kompletten Innenstadt. Die Veranstalter rechnen mit rund 500.000 Gästen. Der Eintritt ist kostenfrei, auch für die zahlreichen Konzerte. Unter anderem treten Juli, Gestörter Bagail und Cora auf. Die Sommerferien in Sachsen gehen zu Ende. Auf den Autobahnen dürfte es noch einmal voll werden. Besonders auf den wichtigen Nord-Süd- und Ost-West-Routen müssen Autofahrer mit mehr Verkehr und Staus rechnen. So der ADAC Sachsen. Gerade auf der A4 rund um Chemnitz und von Dresden Richtung Görlitz könnte es eng werden. Er ist ins Ziel gefallen und hat sich die nächste Zehnkampf-Krone aufgesetzt. Weltmeister Leo Neugebauer ist jetzt auch Europameister. Bei der Leichtathletik-EM in Birmingham hat sich der 26-Jährige die Goldmedaille geholt. Sein Teamkollege Niklas Kaul bringt Silber nach Deutschland.
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2: Irgendwie höre ich mich so ein bisschen an wie so eine Schallplatte. Ich erzähle jeden Tag das Gleiche. Also momentan ist noch kalt. Aber es wird heute noch richtig gut. Das verspreche ich dir. 32 Grad sind drinne, Sonne satt. Morgen richtig knallheiß. Also wenn du die Möglichkeit hast, dich irgendwo noch bei einem Kumpel oder bei einer Freundin einzubongen, die irgendwie einen Pool im Garten hat. Und selbst wenn es nur so ein kleines 1,20 mal 1,20 Meter großes Planschbecken ist, schnapp dir das, nimm dir das und mach dir eine gute Zeit. Morgen wirklich warm.
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0: Na moini, Popoini, am letzten Tag der Woche. Mach mal ganz kurz mal hier. Aplo, aplo. Die Woche war gut. Die Woche haben wir gut gemeistert und jetzt heißt es wirklich nur noch straighter Blick Richtung Wochenende. Und dazu natürlich die meisten Netz, die meiste Musik. Topic und Sorry Puppy gleich neu. Und Michael Schulte, 5 AM, jetzt.
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Kaigo hier bei Energy Sachsen. Ey, wunderschönen guten Morgen am Freitag. Ist das nicht geil? Wir haben das Wochenhighlight erreicht. Einfach mal mit dem meisten Hits, der meisten Musik. Da gehen wir noch rein und vor allem wirklich ausgestattet mit perfektem Wetter. Also, wir bekommen heute bis 32 Grad. Die Sonne, die ballert richtig schön. Morgen sogar noch doller. Bis zu 36 Grad und kein Regen. Straßencheckup, alles easy. Keine Staus, keine Blitzer, knallwach mit Energy Sachsen. Jede Viertelstunde mehr von Wetter und Verkehr. Gleich neuer Hit von Topic. Sorry Papi, vorher gibt's für dich Lena. Guten Morgen. Hi.

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0: Lil Nas X. Also lass den Typen sein, wie er will. Ein bisschen crazy ist er schon. Also der hat einfach so, der hat Schuhe, da ist so Menschenblut drin. Das ist so eine ganz spezielle Ausgabe. Er ist immer noch ein bisschen crazy, aber es ist ein krasser Musiker. Ey. Hier gehört bei Energy Sachsen, wunderschönen guten Morgen gleich mit Temper City, Self Aware und Neuheit von Katy Perry.
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0: 5:59 Uhr. Moin.
7: Ich bin Gisa. Hallo. In Dresden-Grunau hat es am Abend in einem Hochhaus gebrannt. Mindestens ein Mensch ist dabei verletzt worden. Das Feuer war in der 13. Etage des Hauses ausgebrochen. Rauch und Flammen schlugen aus der Wohnung. Brandursache und Höhe des Schadens sind noch unklar. Die Sommerferien in Sachsen gehen zu Ende. Auf den Autobahnen dürfte es noch einmal voll werden. Besonders auf den wichtigen Nord-Süd- und Ost-West-Routen müssen Autofahrer mit Mehrverkehr und Staus rechnen. So Florian Wagner vom ADAC Sachsen.
8: Also die A9, die uns so ein bisschen tangiert, dürfte relativ voll werden. Aber die dürfte eigentlich entspannter sein als unser Problemkind, nämlich die A4. Gerade im Bereich im Großraum Chemnitz und im weiteren Verlauf der A4 hinter Dresden in Richtung Lausitz. Dort gibt es einige Baustellen, das heißt auch einige Engpässe. Also dort erwarten wir die größten Verkehrsstockungen und Stauungen.
7: Deutschlands Bauern kämpfen mit den Folgen der Hitze. Die Getreideernte fällt in diesem Jahr deutlich schlechter aus. Über 600 Millionen Euro gehen den Bauern durch die Lappen, heißt es vom Deutschen Raiffeisenverband. Einen Getreideengpass gibt es in diesem Jahr aber nicht. Die Bundesregierung sucht nach neuen Impulsen, um die Wirtschaft anzukurbeln. Wie das Handelsblatt schreibt, hat Kanzler Merz einige Wirtschaftsvertreter zur nächsten Kabinettsklausur eingeladen. Er will mit ihnen unter anderem über Wettbewerbsfähigkeit und Schlüsseltechnologien sprechen. Bei der Leichtathletik-EM in Birmingham hat das deutsche Team einen sehr erfolgreichen Tag gehabt. Im Zehnkampf gewann Leo Neugebauer Gold vor seinem Teamkollegen Niklas Kaul. Im 3000 Meter Hindernislauf holte Gesa Krause Gold und Olivier Gürt Bronze. Bronze sicherte sich auch Hendrik Janssen im Diskuswurf.
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0: Sonnenbrille aufs Näschen und einen Tag heute einfach mal genießen. Das wird ein Hitzsommerfreitag. Das ist versprochen, ist versprochen. Bis zu 32 Grad, Wochenende sogar richtig krass. Ey, morgen 36 Grad, kein Tröpfchen Regen. Und am Sonntag, da entspannt sich's wieder ein bisschen, bis zu 27 Grad sind drin.
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0: Das sieht gut aus auf den Straßen. Bisher alles stressfrei. Keine Staus, keine Blitzer. Hast du noch irgendwo was gesehen? Sag Bescheid. 0800 50 5x die 9 oder schreib eine WhatsApp-Nummer dazu. Findest du auf energy.de/Sachsen. Dein nächstes Energy Sachsen Verkehrsupdate kommt sofort, wenn's kracht. Gute Fahrt.
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0: Einen schönen Start hier in den letzten Arbeitstag der Woche. Ey, wer heute noch durchhält, kriegt 48 Stunden, die wirklich so, also hoffentlich niemand bei dir verplant hat. Einfach mal schön go with the flow machen. Das Weekend steht bereit und bis dahin werden wir knallwach zusammen mit den meisten neuen Hits der meisten Musik. Robert Schulz gibt's gleich und Bebe Rexha mit New Religion.
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Robin Schulz und Felix Zehn zusammen mit One More Time hier bei Energy Sachsen. Schönen Start hier in den Hitsommerfreitag. Ey, Robin Schulz, wir sind heute nochmal am Stege die Start in der Energy Sachsen Hitpremiere. Du weißt doch Bescheid. Neueste Hits gibt's zuallererst bei uns um 7.40 Uhr. Da hat er Take It Slow rausgedonnert. Und dann nehmen wir wirklich mal so diesen ganzen Drive, den man so hat, so kurz vorm Wochenende nochmal raus und gehen ganz easygoing rein in den Tag mit Robin Schulz. Also bleibt dran.

Temper City, Self-Aware. Hier bei Energy Sachsen, immer dran denken, morgens spielt dir keiner mehr neue Hits. Energy Sachsen hast du an. 10 nach 6 steht es gerade ganz genau bei dir auf der Uhr. Und da haben wir also noch genügend Zeit, um dich schnell zu preparen, wie das Wetter so wird. Also heute bis zu 32 Grad und schön Sonne, Sonne, Sonne. Morgen sogar noch ein bisschen besser bei bis zu 36 Grad. Straßencheckup ganz schnell für dich. A17 Dresden Richtung Prag, zwischen dem Dreieck Dresden West und Dresden Gorbitz. Hier liegt irgendwelches Zeug auf der Straße rum. Fahr da also bitte unbedingt vorsichtig. 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Jede Viertelstunde mehr von Wetter und Verkehr. Gleich der neue Hit von Katy Perry. Vorher für dich, Purple Disco Machine. Schönen guten

0: Happy Freitag, du hast Energy Sachsen. Ey, und diese Woche haben wir super spannende Jobs im Freistaat kennengelernt, oder?
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0: Um 6.17 Uhr. Crewmember Jasper hat die ganze Woche irgendwie bei anderen Berufen mitgemacht. Mal auf Streife mit der Polizei, im Porsche weg, bei der Straßenbahn und auch bei McDonald's.
3: Am Dreieck werden gerne Witze gemacht. Also mein Kuriosestes war tatsächlich, dass meiner auf einem Auto lag, in einem Tanga, und der 5-Euro-Schein ihm aus dem Schlüppi guckte und ich sollte mich da dran bedienen.
4: Ja. Und er noch bedienen?
3: Ich habe den bedient, ich hab das natürlich gemacht.
0: Geld aus dem Schlüpper rausgezogen und Attacke. Die Folge in ganzer Länge und alle anderen Nachtschichten kannst du ganz entspannt streamen auf energy.de/sachsen. Gleich machen wir mal noch den McDonald's-Mythen-Check, damit du für deine nächste Bestellung auf jeden Fall gewappnet bist. Energy Sachsen hast du laufen, jetzt mit Oliver Heldens. Guten Morgen! Lady.

0: Wenn du dir überlegst, dass diese Frau durch YouTube bekannt geworden ist, ist das wirklich wild, vor allem mit 15 Jahren. Alessia Cara hier bei Energy Sachsen und 6.24 Uhr gleich für dich. Ray, Where Is My Husband und neu The Bowser. Bleib dran!
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0: 6.27 Uhr, Tag.
19: Ich bin Gisa, hallo. In Dresden-Grunau hat es am Abend in einem Hochhaus gebrannt. Mindestens ein Mensch ist dabei verletzt worden. Das Feuer war in der 13. Etage des Hauses ausgebrochen. Rauch und Flammen schlugen aus der Wohnung. Brandursache und Höhe des Schadens sind noch unklar. In Leipzig kann nach den Sommerferien der Unterricht wieder starten. Die Stadt hat in den Ferien fast 14 Millionen Euro in die Schulen gesteckt. Unter anderem wurden Sanitärbereiche saniert sowie Fenster und Heizungen fit gemacht. In vielen Schulen gab es zudem eine umfassende Grundreinigung. Deutschlands Bauern schlagen Alarm. Wegen Hitze und Trockenheit befürchtet der Bauernverband unterdurchschnittliche Ernten bis hin zum Totalausfall. Das hat Bauernpräsident Ruckwied dem RND gesagt. Besonders betroffen ist Süddeutschland, weil es dort zuletzt kaum geregnet hat. Immer mehr Bauern geraten in finanzielle Not. Bei der Leichtathletik-EM in Birmingham hat das deutsche Team den bisher erfolgreichsten Wettkampftag gehabt. Leo Neugebauer gewann Gold im Zehnkampf vor seinem Teamkollegen Niklas Kaul. Gesa Felicitas Krause wurde Europameisterin über 3000 Meter Hindernis. Bronze ging an Olivia Gürth. Diskuswerfer Hendrik Janssen holte ebenfalls Bronze.
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0: Grillerchen, Pool, See, Eis essen. Das sind heute einfach alles so Worte, die man so rausfetzen kann. Und im Idealfall findest du jemanden, der sagt, ja, hab ich Bock drauf. Denn bis zu 32 Grad sind heute drin. Morgen am Samstag sogar noch viel, viel besser. Bis zu 36 Grad sind drin.
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0: Lass uns mal schnell auf die Straßen gucken, was da los ist. A4 Chemnitz Richtung Dresden zwischen Frankenberg und dem Rastplatz Rossauer Wald. Hier liegen Spanngurt auf der Straße. Gegen Richtung A4 Görlitz Richtung Dresden zwischen Weißenberg und Bautzen-Ost hat es einen Unfall gegeben. A9 Nürnberg Richtung Halle-Leipzig in Höhe Leipzig-West. Hier steht ein kaputter LKW rum. Und A17 Dresden Richtung Prag zwischen dem Rastplatz am Nödnitzgrund und Dresden-Prohlis. Auch hier irgendwelches Zeug auf der Straße.
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0: Ist der erste Blitzer des Tages, wurde von Tommy gemeldet. Dankeschön. Arnsdorf B169 Chemnitzer Straße Richtung Döbeln. Hast du noch was entdeckt? Da auch Blitzer. Sag Bescheid. 0850 5x die 9 oder schreib eine WhatsApp. Nummer dazu findest du auf energy.de/Sachsen. Dein nächstes Energy Sachsen Verkehrsupdate kommt sofort, wenn es kracht. Gute Fahrt.
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0: Ja, guten Tag gesagt. Am Frifra-Freitag. Geil, dass wir zusammen aufstehen. Und vor allem geil, dass du noch mitzockst und den ultimativen Knallwach-Check machst. Und zwar die schnellsten 33 Sekunden deines Lebens. Stadtland Fluss auf Speed gibt's in dieser Woche. Und das ist noch die letzte Chance für dich, um deinen Hitsommer aufzustocken. Und zwar eine streng limitierte Energy Sachsen Muckerbox. Die gibt's nicht zu kaufen, die gibt es nur zu gewinnen. Das heißt also irgendwo demnächst am See. Oder vielleicht bei dir auf Balkonien, wenn du so mit Freunden zusammensitzt. Oder einfach nur, wenn du eine Homeparty machst. Das Ding wird gekoppelt mit dem Handy und dann Attacke. Schön Energy Sachsen ballern, bis es nicht mehr geht. Melde dich jetzt an mit dem Text, ich will zocken. 0351 28 98 9000 und 10 vor 7 gibt es die letzte Runde der Woche. Rekord liegt übrigens bei 12 Richtigen, da ist also noch einiges drin.
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0: datet wohl gerade Michael B. Jordan. Für mich sexiest man alive. Ray, where is my husband? Hier bei Energy Sachsen, 6.37 Uhr. Komm gut rein in deinen Morgen und während du normalerweise schläfst, zieht übrigens jeder 10. Sachse aber so richtig durch.
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0: Und genau um diese nächtlichen High-Performer ging es diese Woche. Crewmember Jasper hat eine Woche super spannende Nachtschichten begleitet. Neben Polizei, Porsche und Straßenbahn war er unter anderem auch bei Meckes und hat ein paar berühmte Mythen aufgeklärt.
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3: Wenn man ohne Eis bestellt, bekommt man mehr Getränk.
4: Nein, weil ich drücke Knöpfe. Ich habe 3 Knöpfe an meiner Getränkestation für klein, mittel, groß. Und da kommen entweder 0,25, 0,4 oder 0,5 Milliliter raus. Und der Becher ist nur deswegen ein Stück höher, damit dann noch Eis reinpasst.
3: Bestelle einen Burger am besten immer mit einer kleinen Änderung, wie zum Beispiel einen Hamburger ohne Gurke, damit er immer frisch gemacht wird.
5: Das ist tatsächlich mittlerweile ein Mythos, weil jedes einzelne Produkt wird für genau den Gast hergestellt. Also der Gast bestellt, bezahlt. Das Produkt kommt an den Bildschirm in die Küche und erst dann wird es hergestellt. Es wird nichts vorher aufbewahrt oder gelagert.
0: Na, weißt du doch Bescheid für deine nächste Bestellung. Alle Folgen übrigens nochmal zum Nachhören auf

Hat so einen guten Dancey-Vibe. The Balzer und Magnetic hier bei Energy Sachsen um 6.41 Uhr. Weißt du, was auch einen Dancey-Vibe hat? Wetter. Wenn du irgendwo heute Abend schön auf einer Rooftop-Bar irgendwo chillst, schön mit der Sonnenbrille, geiles Hemd oder geiles Kleid dazu und dann gib ihm bis zu 32 Grad sind drinne. Morgen sogar bis zu 36. Straßencheckup ganz schnell für dich. A4 Chemnitz Richtung Dresden zwischen Frankenberg und dem Rastplatz Rosshauer Wald. Hier liegen Spanngurte auf der Straße. Aktuellster Blitzer Arnsdorf B169 Chemnitzer Straße Richtung Döbeln. 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Jede Viertelstunde mehr von Wetter und Verkehr. Moin!

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0: Letzter Tag der Woche und wir gehen rein.
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0: Jennifer aus Leipzig, schönen guten Morgen.
3: Hallöchen, guten Morgen.
0: Na meine Liebe, alles gut bei dir?
3: Alles bestens.
0: Sag mal selber auf einer Skala von 1 bis 10, wie knallwach bist du gerade?
3: 9.
0: Ey, das sind aber gute Voraussetzungen. Guck mal, da machen wir vielleicht eine 10 draus, denn du müsstest 13 richtige schaffen, um eine streng limitierte Energy Sachsen Muckebox zu gewinnen. Ich starte mal den Zufallsgenerator, okay?
3: Okay.
0: N wie Naseweiß.
3: Okay.
0: Okidoki, pass auf, dann starten die schnellsten 33 Sekunden deines Lebens. Genau jetzt. Eine Stadt mit N.
3: Nürnberg,
0: ein
3: Norwegen,
0: Land.
3: Neckar.
0: Sehr gut. Ein Tier.
3: Nilpferd.
0: Ein Gemüse.
3: Weiter.
0: Dann haben wir ein Getränk.
3: Oh Gott, Nektarinsaft.
0: Ein Vorname.
3: Nina.
0: Ein Beruf.
3: Notar.
0: Ein Promi.
3: Nina Insmann.
0: Eine Sportart.
3: Ninja-Sport.
0: Sehr gut, ein Hobby. Komm, komm, komm, komm, komm, komm.
3: Ninja-Sport.
0: Eine Farbe.
3: Gott, Neongrün. Ja, zum Beispiel.
0: Meine Liebe, Neongrün, das hast du ja eigentlich, das hast du ja fast eigentlich gesagt. Ich nehme den Punkt da noch mit rein. Das sind 11 richtige, es reicht nicht ganz für den neuen Rekord, aber trotzdem stark durchgezogen.
3: Super, okay, schade.
0: Aber einfach nochmal anmelden. Ich meine, wir feiern ja noch ein bisschen Energy Sachsen Hits, aber vielleicht gibt's die Muckebox einfach noch einmal.
3: Das wäre schön.
0: Meine Liebe, mach es gut, ciao, ciao.
3: Super, tschüss.
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0: Jan Hodge in Sachsen. Wunderschönen guten Morgen, Belong Together. Komm gut rein in den Freitag um 6.56 Uhr. Natürlich mit den meisten neuen Hits, der meisten Musik. Neu, Calvin Harris und Jussi. Satisfy. Und dann gibt's für dich auch noch Lady Gaga. Abracadabra, bleib dran.
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5: 6:59 Uhr, Tag.
6: Ich bin Gisa, hallo. Die Hitze wirkt sich auch massiv auf die Ernte in Deutschland aus. Seit Juni sind den Bauern rund 3 Millionen Tonnen Getreide und Raps verloren gegangen, heißt es von der Agrarbranche. Die Verluste liegen bei mehr als 600 Millionen Euro. Einen Engpass beim Getreide erwarten die Bauern aber nicht. Philipp Spinne vom Deutschen Raiffeisenverband sagte uns.
7: Was jetzt entscheidend wird, ist die Logistik. Denn je knapper die Versorgungsbilanzen sind, desto bedeutender ist es, dass die richtige Menge zum richtigen Zeitpunkt am richtigen Ort ankommt. Die aktuellen niedrigen Wasserstände und die damit verbundenen Einschränkungen der Binnenschifffahrt sehen wir deshalb mit großer Sorge.
6: In Dresden-Grunau hat es am Abend in einem Hochhaus gebrannt. Mindestens ein Mensch ist dabei verletzt worden. Das Feuer war in der 13. Etage des Hauses ausgebrochen. Rauch und Flammen schlugen aus der Wohnung. Brandursache und Höhe des Schadens sind noch unklar. Zum Ende der Sommerferien in Mitteldeutschland wird es auf den Straßen wieder voller. Viele Urlauber treten jetzt ihre Heimreise an. Auch auf den sächsischen Autobahnen ist deshalb mit deutlich mehr Verkehr und Staus zu rechnen. Florian Wagner vom ADAC Sachsen sagte uns.
8: Gerade unsere Nachbarbundesländer haben auch Ferienende. Das heißt, es wird einiges zurückströmen in unsere Gegenden. Und deswegen erwarten wir volle Straßen. Und natürlich auch rund um Leipzig. Wir haben das Highfield Festival gerade vor Ort. Das heißt, auch dort wird es etwas mehr Anreiseverkehr geben und natürlich auch Abreiseverkehr am Sonntag.
6: Medaillenregen bei der Leichtathletik-EM in Birmingham für das deutsche Team. Im Zehnkampf gewann Leo Neugebauer Gold vor seinem Teamkollegen Niklas Kaul. Im 3000 Meter Hindernislauf holten Gesa Felicitas Krause Gold und Olivia Gürt Bronze. Und Bronze sicherte sich auch Hendrik Janssen im Diskuswurf.
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5: Vielleicht heute für dich und die Kollegen Eis holen. Einfach um so den Award für den Mitarbeiter des Monats irgendwie inne zu haben. Momentan noch 15 Grad, später bis zu 32. Sonne gibt's satt. Und auch morgen geht's genauso weiter. Richtig fett Sonne bis zu 36 Grad.
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5: Lass mal ganz kurz zusammen auf die Straßen gucken. Haben wir was auf der A4 Görlitz Richtung Dresden zwischen Weißenberg und Bautzen Ost? Jetzt einen Unfall gegeben.
2: Blitzer.
5: Frisch reingekommen von Tina, dankeschön. Limbach-Oberfrohna, Penicher Straße stadteinwärts und in Arnsdorf auf der B169 Chemnitzer Straße Richtung Döbeln. Hast du noch was entdeckt? Stau, Blitzer, sag Bescheid. 0800 50 5 mal die 9 oder schreib eine WhatsApp-Nummer, dazu findest du auf energy.de/Sachsen. Dein nächstes Energy Sachsen Verkehrsupdate kommt sofort, wenn es kracht. Gute Fahrt.
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5: Na, einen wunderschönen guten Morgen am Frifra-Freitag. Erster Kaffee des Tages, der schmeckt schon wieder. Tom aus Chemnitz, wie trinkst du ihn denn am liebsten?
9: Zurzeit bin ich komplett Schwarztrinker.
5: Das kann ich ja überhaupt nicht, ne? Also nur so schwarzen Kaffee, da stellen sich bei mir wirklich alle Fuß- und Zehennägel auf. Bei mir ist so 50-50. 50% Milch, 50% Kaffee und dann noch so... Also einen richtig fetten Schwapp Zucker obendrauf. Das schmeckt mir doch schon. Und genau das gönnen wir uns jetzt auch zum Freitag. Komm gut rein in den letzten Tag der Woche. Calvin Harris gleich neu mit Satisfy. Und dann gibt's für dich auch noch Shakira und Burna Boy.
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Calvin Harris und Jesse mit Satisfy hier bei Energy Sachsen. Wunderschönen guten Morgen um 7.13 Uhr. Da kommen wir rein in den letzten Tag der Woche. Mein Motto zum Freitag ist ja immer, ob faul oder fleißig, Feierabend am Freitag ist 12.30 Uhr. Und genau das wird heute auch passieren. Vielleicht noch mit einem Spaßgetränk bei 32 Grad schön in der Sonne. Das sehe ich doch passieren. Straßencheckup. Machen wir ganz schnell Fahrbitte vorsichtig auf der A4 Görlitz Richtung Dresden zwischen Weißewerk und Bautzenost. Jetzt einen Unfall gegeben und der aktuellste Blitzer steht in Limbach-Oberfrohna auf der Penicher Straße stadteinwärts. Kommt von Tina, Dankeschön. Knallwach mit Energy Sachsen. Jede Viertelstunde mehr von Wetter und Verkehr gleich. Neuer cooler Hit von Teddy Swims. Vorher für dich Zerb und Location. Max

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0: Mighty Swims liefert uns eine Energy Sachsen Hit Sommerhymne um 7.19 Uhr. Und Jule aus Chemnitz ist aber sowas von bereit.
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0: 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Hey Jule, einen wunderschönen guten Morgen.
2: Ja, hallo.
0: Na, moini, alles gut bei dir?
2: Ja, ich bin gerade auf dem Weg zur Arbeit und habe gedacht, ich rufe mal an und probier's.
0: Ach, gucke. Und da siehst du, und schon schnattern wir beiden Zuckerschnuten miteinander. Was machst denn du am Wochenende? Hast du schon einen schönen Plan? Es wird ja bockenheiß morgen.
2: Ja, ich bin ja Chemnitz-Fan und da steht das Spiel an Chemnitz gegen Schacht und da bin ich dabei.
0: In vorderster Reihe, mit Trikot und allem.
2: Nein. Nicht in vorderster Reihe.
0: Aber dann drücken wir doch da schon mal die Däumchen und dann denkst du dir so, oh, weißt du was, und danach könnte ich mich ja schon mal wegträumen irgendwie zum Glücksgefühle-Festival. Ich lege mir ein schönes Outfit zurecht. Welchen Künstler feierst du am allermeisten am Line-Up?
2: Scooter finde ich ja ganz cool.
0: Ja.
2: Oder SDP ist auch cool.
0: Ja. Boah, es ist fast so, als ob du von meinen Favorite Acts redest. Ich finde es gut. HB Baxter, ey, über den Typen kannst du sagen, was du willst. Aber der ist einfach eine coole Socke.
2: Auf jeden Fall. Und der rockt das auch immer noch, ne?
0: Ja, da hast du absolut recht. Der ist ja schon ein paar Tage in dieser Mucke-Szene tätig.
2: Auf jeden Fall.
0: Ja, schon Jule, da würde ich sagen, bastel schon mal ein Schild und du stehst da aber wirklich, das musst du mir versprechen, in vorderster Reihe. Denn Fakt ist, du gewinnst die Tickets. Herzlichen Glückwunsch.
2: Wunderbar, vielen Dank. Freue ich mich.
0: Jule feiert mit uns Energy Sachsen Hitsommer und geht zum Glücksgefühle-Festival. So schnell kann es doch gehen. 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

0: Mr. Sixpack, Jason Derulo, hier bei Energy Sachsen. Wunderschönen guten Morgen. Ey, es ist Freitag und es wird natürlich gleich gefeiert im Energy Sachsen Hitsommer mit einer fetten Hitpremiere. Kommt von Robin Schulz. Take It Slow gleich und dann gibt's für dich auch noch Flow. Leak It.
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0: 37, guten Morgen.
8: Ich bin Lisa, hallo. Die Hitze wirkt sich auch massiv auf die Ernte in Deutschland aus. Seit Juni sind den Bauern rund 3 Millionen Tonnen Getreide und Raps verloren gegangen, heißt es aus der Agrarbranche. Die Verluste liegen bei mehr als 600 Millionen Euro. Trotzdem, die Versorgung ist nicht in Gefahr. In Dresden beginnt heute Abend das Stadtfest. Die Veranstalter erwarten wieder rund 500.000 Gäste. Gefeiert wird auf dem Alt- und Neumarkt, dem Postplatz, vor der Semperoper und am Goldenen Reiter. Der Eintritt für das Fest und die zahlreichen Konzerte ist frei. Die Sommerferien in Sachsen gehen zu Ende. Auf den Autobahnen dürfte es noch einmal voll werden. Besonders auf den wichtigen Nord-Süd- und Ost-West-Routen müssen Autofahrer mit mehr Verkehr und Staus rechnen. So der ADAC Sachsen. Gerade auf der A4 rund um Chemnitz und von Dresden Richtung Görlitz könnte es eng werden. Medaillenregen bei der Leichtathletik-EM in Birmingham für das deutsche Team. Im Zehnkampf gewann Leo Neugebauer Gold vor seinem Teamkollegen Niklas Kaul. Im 3000 Meter Hindernislauf holten Gesa Felicitas Krause Gold und Olivia Gürth Bronze. Und Bronze sicherte sich auch Hendrik Janssen im Diskuswurf.
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0: Es wird heute richtig knallermäßig. Bis zu 32 Grad sind drinne. Schön heute irgendwo an See fetzen. Das geht gut rein. Bei 18 Grad starten wir erstmal entspannt. Später dann deutlich wärmer. Morgen sogar noch viel, viel heißer. Also liebe Grüße an alle, die irgendwie in einer Dachgeschosswohnung wohnen. Ich fühle da mit dir. Ich habe das auch viele, viele, viele, viele Jahre gemacht. Also mein Segen hast du. Bis zu 36 Grad sind drinne.
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0: Lass mal kurz zusammen auf die Straßen gucken. Es ist was los. Und zwar im Kreis Leipzig. Da kommt es auf der Straße zwischen dem Abzweig nach Stürmtal und Espenhain. Wegen dem Highfield-Festival gerade ein bisschen zu Stau und so ein bisschen Struggle-Alarm.
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0: Limmer-Oberfohna, Penicher Straße stadteinwärts und in Arnsdorf auf der B169 Chemnitzer Straße Richtung Döbeln. Hast du noch was entdeckt, dann sag Bescheid. 0800 50 5 mal die 9 oder schreib eine WhatsApp. Nummer dazu findest du auf energy.de/sachsen. Dein nächstes Energy Sachsen Verkehrsupdate kommt sofort, wenn es kracht. Gute Fahrt.
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0: Hey, na Knallwach, guten Tag. Am letzten Tag der Woche ist doch kein. Das Wochenende klopft ja schon förmlich an unsere Tür. Und das feiern wir gleich mit der Energy Sachsen Hitpremiere. Kommt von Robin Schulz. Und vorher gibt's für dich Mikey's Mind. Baba Ute.
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0: Wach, guten Tag, hier ist deine Nummer 1 für die meisten Hits um 20 vor 8 und wir gehen rein.
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0: Und da kommt was Fettes von Mr. Robin Schulz, wie ich ihn auch gerne nenne, Mr. Jetset, Mr. Ich habe alles, um mein Leben irgendwie noch schöner zu machen. Wirklich, der hat einen Pool, da steht einfach Robin drinne in schwarzen Fliesen, dann hat er irgendwie noch so einen Flippertisch zu Hause und er führt einfach einen so krassen Lebensstil, aber Fakt ist, er hat es sich auch verdient. Momentan ist er gerade im Urlaub, ich meine, wann ist Robin Schulz mal nicht im Urlaub, aber dieses Mal wirklich privately, er ist gerade in Griechenland und hat einen Hit rausgebracht. Ich finde ehrlich gesagt, der passt auch so ein bisschen in unsere Zeit. Weißt du, alles ist irgendwie schnell. Also jeder will irgendwie schnell sein, sowohl so in so Kennenlernphasen, so dieses bam, bam, bam, bam, bam, wann ist es denn eigentlich soweit? Oder auch im Job, so dieses höher, schneller, weiter. Und er macht es einfach so, take it slow, mach mal ein bisschen langsam. Und das finde ich eigentlich ganz schön, auch perfekt für den Energy Sachsen. Jetzt nochmal, komm ein bisschen runter, machen so, wuppen den Freitag jetzt noch weg und dann steht hoffentlich so ein entspanntes Weekend einfach vor der Brust. Robin Schulz, take it slow, jetzt ganz, ganz neu bei Energy Sachsen. Hier ist Max Music für dich. Ich wünsche dir einen schönen Kickoff.

Leute auch gut laufen? Bei so einer Eröffnung von einem Hotel finde ich irgendwie. Robin Schulz, Take It Slow. Neu und zuallererst gehört hier bei Energy Sachsen in der Hitpremiere. Da kommen wir rein. Um 7.44 Uhr natürlich mit Mucke und nochmal Mucke. Und vor allem wirklich geilen Wetternews. Also heute 32 Grad, schöner Kickoff ins Wochenende. Morgen sogar noch viel hotter. Also an alle, die irgendwie im Dachgeschoss wohnen, nicht wundern, wenn so zwei Hobbits reinkommen und einfach so einen Ring reinschmeißen und sagen, hier komm, den Rest machst du alleine irgendwie. Bis zu 36 Grad sind drinne. Straßencheckup, machen wir ganz schnell, da ist alles frei, wird aber geblitzt in Limbach-Oberfrohna, Penicher Straße, stadteinwärts. Knallwach mit der Energy Sachsen, jede Viertelstunde mehr von Wetter und Verkehr, gleich Neuheit von Flow, Leak It, Feuer für dich, Taylor Swift.

0: Flow, Leak It bei Energy Sachsen, deiner Nummer 1 um 7.51 Uhr. Boah, bei mir trifft manchmal so dieser Satz zu, ich bin ein bisschen late to the party. Vor allem was so Serien angeht. Ich gucke gerade Achtsam Morden. Aber nicht die zweite Staffel, sondern die erste Staffel. Tja, ist ein bisschen an mir vorbeigegangen, aber das ist auf jeden Fall das, wo ich gerade richtig tief drin stecke. An alle, die es auch noch nicht geguckt haben, das kann man sich wirklich äußerst gut kennen. Was sonst so neu ist, das weiß natürlich eine Lady, und zwar Elsie.
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2: Bei mir bekommst du alle Infos rund um Streamen und was auf deiner Watchlist nicht fehlen darf. Da gibt's wieder richtig nice Stuff. Disney-Lover sind hyped. Die legendäre Serie Die Zauberer vom Waverly Place mit Energy-Star Selena Gomez in der Hauptrolle hat einen Spin-Off und davon ist jetzt Staffel 3 draußen. Nach einem geheimnisvollen Vorfall an der Zauberschule Wistech will Justin Russo ein ganz normales Leben leben, bis seine Schwester Alex ihm eine bestimmte junge Zauberin vorstellt. Super cute. Die neuen Zauberer vom Waverly Place auf Disney+.
3: Kannst du zaubern oder sowas? Ich bin Zauberin.
4: Ganz schön cool.
2: Wir bleiben im Disney-Universum. Ein Glück, er ist da. Endlich. Camp Rock 3 bei Disney+. Der lang ersehnte und zuvor unerwartete dritte Teil. Die Band Connect 3 kommt als Mentorin zurück ins Ferienlager, um unter den Newcomern einen neuen Support-Act zu finden. Die Jonas Brothers sind also alle dabei und auch Demi Lovato, allerdings als Produzentin.
5: Legenden wurden hier entdeckt.
2: Und noch eine News für alle Fans von Ich und die Walter Boys. Kaum ist Staffel 3 auf Netflix, wird die vierte bestätigt und scheint auch schon in Produktion zu sein. Eine sehr softe, aber trotzdem auch dramatische Serie zum Mitverlieben. Ein junges Mädchen kommt nach dem Tod ihrer Eltern zu einer befreundeten Familie. Die haben 10 Söhne und 2 von ihnen finden sie besonders toll. Nächstes Jahr auf Netflix.
6: Ich werde meinem Bruder nicht das Herz brechen, aber ich mag dich immer noch.
7: Das musst du gesehen haben.
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0: Kid Laroi hier bei Energy Sachsen. Wunderschönen guten Morgen. Also dass dieser Typ Tate McRae hat sausen lassen, da bin ich immer noch ein kleines bisschen sauer, ehrlich gesagt. Also ich kann es auch nicht so richtig verstehen. Aber gut, es wird seine Gründe gehabt haben, ob von ihrer Seite oder von seiner Seite, man weiß es ja mal nicht. Hier ist Energy Sachsen um 7:56 Uhr. Die meisten Hits, die meiste Musik gleich. Tame Impala und Jenny mit Dracula und Clock Clock Out of the Dark. Bleibt dran!
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2: Das Dresdner Stadtfest startet mit einem richtigen Banger ins Wochenende. Im Tanzareal des Stadtfestes steigt heute ab 18 Uhr das kostenfreie Mega 90er und 2000er Open Air. Während der ersten Stunde ist Happy Hour, also komm nicht zu spät. Und dann freust du dich auf Pyroshow, Hellblick und die krassesten Hits der letzten Jahrzehnte, die jeder von uns kennt. Viel Spaß!
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2: 7.58 Uhr.
4: Ich bin Gisa, hallo. In der Eifel müssen rund 1800 Menschen vor einem Waldbrand fliehen und ihre Häuser verlassen. Die Flammen rücken immer näher an den Ort Hürtgenwald im Kreis Düren heran. Dort stehen etwa 25 Hektar Wald in Flammen. Auch bei Ottweiler im Saarland brennt ein Wald. Und die Löscharbeiten im Schwarzen Holz bei Plauen gehen ebenfalls weiter. Dort sind die Feuerwehren schon seit Tagen im Einsatz. Deutschlands Bauern schlagen Alarm. Wegen Hitze und Trockenheit befürchtet der Bauernverband unterdurchschnittliche Ernten bis hin zum Totalausfall. Das hat Bauernpräsident Ruckwied dem RND gesagt. Besonders betroffen ist Süddeutschland, weil es dort zuletzt kaum geregnet hat. Immer mehr Bauern geraten in finanzielle Not. Die einen zieht es bei der Hitze nochmal an den See, die anderen kommen aus dem Urlaub zurück. Auf Sachsenstraßen trifft zum Wochenende Ausflugs- auf Rückreiseverkehr. Zum Ende der Sommerferien dürfte es deshalb auf einigen Strecken voller werden. Florian Wagner vom ADAC Sachsen rät deshalb.
5: Da es ziemlich heiß werden soll, ist es natürlich immer sinnvoll, so früh wie möglich am Tag zu starten oder so spät wie möglich, um eben dem Pendelverkehr aus dem Weg zu gehen, aber eben in dem Falle auch natürlich eben der Hitze. Also man sollte auch dann eher mal mehr Zeit einplanen, um noch Pausen zu machen, um sich so ein bisschen aus dem Auto herauszukommen und sie abzukühlen.
4: Bei der Leichtathletik-EM in Birmingham hat das deutsche Team den bisher erfolgreichsten Wettkampftag gehabt. Leo Neugebauer gewann Gold im Zehnkampf vor seinem Teamkollegen Niklas Kaul. Gesa Felicitas Krause wurde Europameisterin über 3000 Meter Hindernis. Bronze ging an Olivia Gürth. Diskuswerfer Hendrik Janssen holte ebenfalls Bronze.
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2: Auch wenn wir die letzten Tage echt immer so ein bisschen kühler reingestartet sind, haben wir jetzt schon 18 Grad und es geht noch weiter rauf heute auf teilweise bis zu 32 und im Laufe des Tages und sogar morgen wird es noch so viel wärmer. Bis zu 37 Grad sind drin, also wir feiern den Energy Sachsen Hitsommer, aber so volle Hütte.
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2: Da gehen wir mal schnell raus auf die Straßen A4 Görlitz Richtung Dresden zwischen Weißenberg und Bautzen Ost. Hier hat es einen Unfall gegeben. A72 Zwickau Richtung Plauen in der Abfahrt Reichenbach. Hier steht ein kaputter LKW auf der Straße. Da bitte also vorsichtig fahren.
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2: Leipzig, Coburger Straße Richtung Markkleeberg. In Limbach, Oberfrohna, Penicher Straße, stadteinwärts meldet Tina, Dankeschön. Und in Arnsdorf auf der B169 Chemnitzer Straße Richtung Döbeln. Hast du noch was entdeckt? Stau, Blitzer, sag Bescheid. 0800 50 5 mal die 9 oder schreib eine WhatsApp. Nummer dazu findest du auf energy.de/Sachsen.
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2: Ja, eine wunderschöne Start hier in den letzten Tag der Woche. Es ist doch so geil, es ist Freitag, das ist richtig gut. Clock, Clock, Out of the Dark gibt's gleich. Und Kygo, Save My Love, jetzt für dich.
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0: Ray und Greedy hier bei Energy Sachsen. Schönen guten Morgen, 8.06 Uhr haben wir es gerade auf der Glocke stehen. Ey, wusstest du eigentlich, dass du am Sonntag ein Date hast? Also jetzt mal wirklich for real. Im Radio drinne und zwar in der Energy Sachsen Music Lounge. Da haben wir die Stars von gestern, von heute und von übermorgen im Talk. Eine gesamte Stunde lang. Und da ist ein Typ am Start und zwar Apollo Online. Und es gibt auch immer die Frage, die kennst du ja wahrscheinlich auch, so dieses, würdest du für einen Huni deinen letzten Suchverlauf bei Google veröffentlichen? Weil ich glaube, bei ihm ist es kein Problem, der hat da sehr locker drüber getalkt, denn das hat er zuletzt gegoogelt.
1: Ja, das ist auch wahrscheinlich so Quarter-Life-Crisis in irgendeiner Form, aber ich habe tatsächlich mal geguckt, was ist, ob es mittlerweile coole Barfußschuhe gibt, weil ich finde es todescringe, aber man, alles, was man darüber liest, ist so, es könnte nicht gesünder sein für deinen Fuß und deine Muskulatur und für deine ganze Stabilität im ganzen Körper.
0: Ja, also Apollo, ich sag dir so, wenn du coole Barfußschuhe gefunden hast, schick gerne mal einen Link rüber. Ich finde, die Dinger kommen wirklich aus der Hölle, aber ich weiß, dass sie gut sind. Hier ist Energy Sachsen, einen schönen

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0: Energy Sachsen hast du an. Wunderschönen guten Morgen, schon wieder Freitag. Viele freuen sich ja aufs Wochenende einfach so ein bisschen vielleicht am See chillen. Es gibt eine Lady, die freut sich auf was ganz anderes. Und das ist Joe von Energy Sachsen brandneu. Tag auch.
1: Tag, hello.
0: So, seit, ich glaube, Anfang der Woche liegst du mir in den Ohren. Weißt du, was Freitag passiert? Weißt du, was da passiert? Was passiert denn heute?
1: Ich sag dir ehrlich, du brauchst mich heute Abend nicht ansprechen. Ich mach mein Handy auf nicht stören. Heute Abend kommt Camp Rock 3 raus auf Disney+.

0: Jetzt hol mich nochmal schnell ins Boot. Warum triggert das wirklich alle meine Freunde? Also wirklich alle, durch die Bank weg?
1: Ja, weil Camp Rock die ersten zwei Teile auf Disney einfach iconic waren, ja? Mit Demi Lovato, mit den Jonas Brothers da, ja, in diesem Camp, Camp Rock. Die haben gesungen, die haben absolute Banger gemacht, ja? Und jetzt kommen die einfach zurück mit neuen Schauspielern und Schauspielerinnen. Mhm. Aber die Jonas Brothers sind auch mit dabei und Demi Lovato soll wohl auch eine kleine Rolle haben. Also es gibt ein großes Comeback und es gibt hoffentlich genauso viele Banger-Songs wie bei den anderen Teilen.
0: Ich habe dich noch nie so hyped gesehen. Wirklich noch nie.
1: Doch, bei Hannah Montana.
0: Stimmt. Also Camp Rock 3 kannst du dir gönnen auf Disney+. 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

0: Es ist Freitagsvibe, natürlich auch bei mir. Hier ist Energy Sachsen. Schönen guten Morgen. Macht du 24, gleich für dich Temper City. Self-Aware und neu Martin Garrix Achievement mit Repeated. Bleib dran.
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0: 8:27 Uhr.
14: Ich bin Gisa. Hallo. Im Kreis Düren in Nordrhein-Westfalen müssen rund 1800 Menschen wegen eines Waldbrands ihre Häuser verlassen. Die Flammen rücken immer näher an den Ort Hürtgenwald ran und haben bereits etwa 25 Hektar Land zerstört. Auch in Griechenland und Kroatien machen Waldbrände den Menschen aktuell zu schaffen. Ob Kita, Sport oder Kultur, mehr als 200 junge Leute in Sachsen absolvieren gerade ein freiwilliges Praktikum. Beim Sachsensommer sammeln sie neue Erfahrungen und unterstützen ihre Einsatzstellen. Mitmachen dürfen Menschen zwischen 16 und 25 Jahren. Pro Monat gibt es bis zu 300 Euro Taschengeld. Alte Porsche, Volkswagen und Mercedes rollen wieder durch den Freistaat. Die Sachsen Classic startet am Vormittag in Radebeul und führt durchs Erzgebirge und Tschechien bis nach Dresden. Mehr als 150 Oldtimer sind dabei. Das Finale steigt morgen beim Stadtfest am Dresdner Terrassenufer. Medaillenregen bei der Leichtathletik-EM in Birmingham für das deutsche Team. Im Zehnkampf gewann Leo Neugebauer Gold vor seinem Teamkollegen Niklas Kaul. Im 3000 Meter Hindernislauf holten Gesa Felicitas Krause Gold und Olivia Gürth Bronze. Und Bronze sicherte sich auch Hendrik Janssen im Diskuswurf.
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0: Ich weiß nicht, wie es dir geht, aber das ist für mich gerade so der Inbegriff von perfektem Freitagswetter. Also guck mal, wenn du jetzt schon im Büro bist, kannst du jetzt nochmal alle Fenster aufreißen, viel frische Luft reinholen, dann schnell die Bude zumachen, alle Jalousien runter. Und dann einfach abwarten, bis es draußen richtig schön knacke warm wird, damit du dir dann noch irgendwie ein Date draußen klar machen kannst heute für den Feierabend. Bei 32 Grad geht das gut rein, morgen sogar bis zu 36 Grad.
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0: Kommen wir auch schnell auf die Straßen drauf. A4 Görlitz Richtung Dresden zwischen Weißenberg und Bautzen-Ost. Vorsicht, hier gab es einen Unfall. Und A72 Zwickau Richtung Plauen in der Abfahrt Reichenbach. Hier steht ein kaputter LKW rum.
13: Blitzer.
0: Leipzig, Coburger Straße Richtung Markkleeberg. In Lippach-Oberfrohna, Penicher Straße statt einwärts. Und in Arnsdorf auf der B169, Chemnitzer Straße Richtung Döbeln. Hast du noch was entdeckt? Stau, Blitzer, sag Bescheid. 0800 50 5x die 9. Oder schreib eine WhatsApp. Nummer dazu findest du auf energy.de/Sachsen. Dein nächstes Energy Sachsen Verkehrsupdate kommt sofort, wenn's kracht. Gut Fahrt.
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0: Einen wunderschönen Start hier in den letzten Tag der Woche. Wir machen es uns hier schickimicki, natürlich mit den meisten neuen Hits. Tampa City gleich und Fastboy, Beautiful Life, jetzt.
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0: Das ist so ein richtig gemütlicher Hit, aber ich liebe alles daran. Olivia Dean, Man I Need bei Energy Sachsen. Schönen guten Morgen und einen guten Kick in den Freitag. Energy Sachsen läuft natürlich, währenddessen du deinen zweiten Kaffee trinkst. Gönnen sich einige jetzt erstmal so ein Feierabend-Spaßgetränk.
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0: Ja, vor allem die, die wirklich eine ganze Woche lang nachts immer durchgezogen haben in der Nachtschicht. Eine Woche lang hat nämlich Crewmember Jasper die sächsischen Nachtschichten begleitet. Unter anderem war er auf Nachtschicht mit der Polizei. Und ich sage mal so, da ging's richtig zur Sache.
3: Nach einem Verkehrsunfall und betrunkenen Pöbeleien sollte es Richtung Ende der Nacht nochmal richtig scharf gehen, denn ein besorgter Nachbar hat maskierte Männer in seiner Straße entdeckt.
4: Sind die Jungs von den Ultras von Red Bull Leipzig in den Straßen unterwegs, um ihre Graffitis niederzulassen. Es war jetzt eigentlich nur purer Zufall, dass wir aus dem Urlaub wieder gekommen sind und aus dem Fenster geschaut haben, beziehungsweise meine Frau, und hat dann halt die drei Vermummten gesehen und haben wir gleich die Polizei gerufen. Aber vielleicht haben sie jetzt endlich mal was draus gelernt, dass es sein lassen soll.
0: Tja, ja, alle Folgen zum Nachhören findest du nochmal auf energy.de/sachsen. Wie lief's denn die ganze Nacht bei der Polizei und Jasper? Hat er sich gut angestellt oder wollten sie selber gleich die Handschellen anlegen? In 10 Minuten hören wir übrigens mal, wie krass eine Schicht tatsächlich im Porsche-Werk ist. Also bleib unbedingt dran, bis dahin knallwach werden jetzt bei Energy Sachsen. Das ist

0: Martin Garrix. Und Ed Sheeran hier bei Energy Sachsen. Schönen Start hier in den Tag. Arbeiten, wenn andere schlafen. Ja, das ist das Motto in dieser Woche gewesen.
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0: Hey, wirklich, for real. Crewmember Jasper hat diese Woche übel spannende Nachtschichten im Freistaat ausgecheckt. Der war mal mit auf Streife bei der Polizei, in der Straßenbahn, da ist er auch mal hingefahren, hat Burger gebraten, sowie SpongeBob bei McDonald's und war auch übrigens im Porsche-Werk. Und da läuft echt alles wie so ein Uhrenwerk, könnte man fast sagen.
3: Die Kollegen haben eine gewisse Taktzeit. In der Taktzeit müssen sie alle ihre Arbeitsinhalte in dem Bereich durchführen und dann fährt das Fahrzeug in den nächsten Takt.
4: Wenn ich jetzt Schichtbeginn habe, hier morgen bei den Rädern, wie lange mache ich das, bis dann die nächste Aufgabe kommt?
3: Eine halbe Stunde und dann wechselt ihr an den nächsten Takt. Aber das kommt auch aufs Team drauf an. Die Teams organisieren sich da bei uns selbst und lösen sich dann gegenseitig ab. So wird dann durchgetauscht immer den ganzen Tag.
0: Übel geil, was Jasper da alles erlebt hat. Ey, die ganze Folge und alle anderen Nachtschichten zum Nachhören natürlich auschecken auf energy.de/sachsen. Und jetzt Purple Disco Machine Gun, unserem Mann aus Dresden mit

0: gegangen. Messi, bei deiner Nummer 1 für die meisten neuen Hits. Energy Sachs, hast du laufen um 8:54 Uhr. Richtig nice übrigens. Lola Young hatte ja so ein kleines bisschen so einen mentalen Breakdown. Also jetzt in diesem Jahr und auch teilweise noch im letzten Jahr. Und hat sich jetzt aber bei Instagram zurückgemeldet und hat gesagt, nur mal ganz kurz, mir geht's deutlich besser und ich bin wieder zurück und es wird bald neue Mucke geben. Und da freue ich mich ja so dermaßen drauf. Ey, ich liebe Lola Young. Also, hast du gerade gehört hier bei Energy? Jetzt geht's natürlich weiter rein mit Somber, Home Wrecker und ein Energy Sachsen Hit Update. Weißt du doch Bescheid. Neueste Hits. Zuallererst bei uns Carol G und Bruno Mars mit Still. Bleib dran.
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0: Was geht? Richtig lustig wird er am Wochenende, wenn du schon im City Beach in Dresden beim Fat Cat Comedy Club Strand Open Air startest. Bekannte Comedians und Newcomer versuchen dich mit ihrem Material zum Lachen zu bringen, während du den Sonnenuntergang mit Blick auf die Elbe genießt. Ab 20 Uhr geht's los. Viel Spaß. Wenn ich jetzt noch einen Was-Geht-Tipp vergessen habe, wo du sagst, ey, der muss doch unbedingt mit rein, dann schreib's mir eine Mail. max@energy.de.
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0: 8:59 Uhr.
11: Ich bin Gisa. Hallo. Auch in Deutschland brennen gerade tausende Quadratmeter Wald. In der Eifel in Nordrhein-Westfalen müssen rund 1.800 Menschen sogar ihre Häuser verlassen. Die Flammen rücken immer näher an den Ort Hürtgenwald heran.
20: Rund 25 Hektar Land sind bereits zerstört. Etwa 200 Einsatzkräfte kämpfen weiter gegen die Flammen. Auch Südeuropa leidet unter Waldbränden. In Kroatien und Griechenland wurden hunderte Touristen und Einheimische vor den Flammen in Sicherheit gebracht. Hitze und Trockenheit begünstigen die Feuer. Dresden hat im letzten Jahr etwas weniger Gäste gezählt. Rund 2,2 Millionen Menschen haben in der Stadt übernachtet. Das liegt etwa 3% unter dem Vorjahr. Besonders gefragt waren die Monate Mai, August und Dezember. Die meisten Auslandsgäste kamen erneut aus Polen. Die Sommerferien in Sachsen gehen zu Ende. Auf den Autobahnen dürfte es noch einmal voll werden. Besonders auf den wichtigen Nord-Süd- und Ost-West-Routen müssen Autofahrer mit mehr Verkehr und Staus rechnen. So Florian Wagner vom ADAC Sachsen.
21: Also die A9, die uns so ein bisschen tangiert, dürfte relativ voll werden. Aber die dürfte eigentlich entspannter sein als unser Problemkind, nämlich die A4. Gerade im Bereich im Großraum Chemnitz und im weiteren Verlauf der A4 hinter Dresden in Richtung Lausitz. Dort gibt es einige Baustellen, das heißt auch einige Engpässe. Also dort erwarten wir die größten Verkehrsstockungen und Stauungen.
20: Bei der Leichtathletik-EM in Birmingham hat das deutsche Team den bisher erfolgreichsten Wettkampftag gehabt. Leo Neugebauer gewann Gold im Zehnkampf vor seinem Teamkollegen Niklas Kaul. Gesa Felicitas Krause wurde Europameisterin über 3000 Meter Hindernis. Bronze ging an Olivia Gürth. Diskuswerfer Hendrik Janssen holte ebenfalls Bronze.
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0: Schön Kaffee draußen sippen oder vielleicht Mittagspause draußen machen. Ich gebe hier ja nur Ideen, was man alles so tun kann. Oder vielleicht heute im Feierabend irgendwo im Freisitz draußen chillen. All das ist möglich, weil das Wetter, das bietet sich auf jeden Fall an. Es ist super trocken, aber auch super schön warm, bis zu 32 Grad. Und morgen geht es sogar noch ein bisschen höher auf bis zu 36.
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0: Da gucken wir mal ganz schnell, was da so abgeht. A72 Zwickau Richtung Chemnitz in Höhe des Rastplatzes am Neukirchener Wald. Da laufen Rehe auf der Straße.
1: Blitzer.
0: Limmer-Oberfrohna, Penicher Straße stadteinwärts. Leipzig-Coburger Straße Richtung Markkleeberg meldet Benny, Dankeschön. Und in Arnsdorf B169 Chemnitzer Straße Richtung Döbeln. Hast du noch was entdeckt? Stau, Blitzer, sag Bescheid. 0800 50 5 mal die 9. Oder schreib eine WhatsApp-Nummer dazu, findest du auf energy.de/Sachsen. Gute Fahrt.
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0: Na, wunderschönen guten Morgen am letzten Tag der Woche. Wenn du dir heute Morgen beim Aufstehen auch so gedacht hast,
26: ich kann nicht,
0: bist du auf Arbeit und den Rest des Tages, den schaffen wir jetzt noch easy going mit Justin Bieber gleich und Dermot Kennedy.
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0: schön Beat rein ins Gesicht mit Justin Bieber und Nicki Minaj um 9.09 Uhr. Ja, und jetzt kommt das komplette Gegenteil.
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0: Also egal, wo du dich gerade befindest, hol mal kurz Taschentücher raus, weil jetzt wird's richtig, richtig, richtig romantisch. Carol G. und Bruno Mars haben sich zusammengetan. Bruno Mars, ich meine, ich sag dir so, wie es ist, was dieser Typ anfasst, das wird halt eh immer ein absoluter Goldhit. Und Carol G. singt ja normalerweise immer auf Spanisch. Immer. So, und jetzt singt sie das erste Mal auf Englisch in Still. Weil ich aber auch glaube, das ist wahrscheinlich der emotionalste Hit, den sie jemals geschrieben hat, weil es nämlich darin geht, dass sie sich von ihrem Freund getrennt hat. In real life. Und dann wird das halt einfach jetzt alles nochmal so aufgearbeitet, dass es eben in ihrer Seele auch manchmal jetzt still war. Und zusammen mit Bruno Mars ist das wirklich eine Nummer, wo du sagst, boah, also das sind jetzt hier so knappe 3 Minuten, wo wir uns gemeinsam einfach mal kurz zurücklehnen und so ein bisschen schwelgen einfach. Jetzt bei

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1: Das war Miles Smith, Nice to meet you, hier bei Energy Sachsen. Wunderschönen Start hier in den Tag um 20 nach 9. Der Energy Sachsen Hitsommer läuft und weißt du, was auch läuft? Das Highfield Festival am Stürmtaler See. Deswegen ist da gerade auch noch so ein bisschen angesagt auf den Straßen, also plane auf jeden Fall ein bisschen länger Zeit ein, wenn du dir auch Tickets klar gemacht hast im Energy Sachsen Hitsommer. Jeden Tag Tickets abgreifen für die kurzen Festivals und Konzerte. Was ich jetzt aber schon mal sagen kann, Crewmember Jasper war vor Ort und die Stimmung, die ist heiß.
2: Wir gehen jetzt auf jeden Fall erstmal zum Mainstage und checken erstmal ab, was dort so abgeht. Ja, also Wohnwagen steht, Slushy-Maschine mit Aperol ist schon drin.
3: Wir haben eine Eiswürfelmaschine, wir haben eine Slushy-Maschine, wir haben Bierzapfanlage.
2: Wir haben noch so Basics, die heiße Fritteuse, die ganz normale Sachen, die man auch noch.
4: Camp steht wie eine Eins. Das ist mein erstes Festival und auch erstes Konzert in meinem Leben. Deswegen habe ich Bock auf alle Acts. Einfach die Stimmung gerade vor der Mainstage war schon verrückt, Digga. Die war krank.
3: Highfield ist geil, weil
2: ich finde es immer geil, neue Leute kennenzulernen.
3: Und unser Favorite Act 1999 kommt.
1: Ja, aber übelst, ey. 1999 hat übrigens bei Instagram alles runtergenommen. Das Einzige, was da noch drauf ist, ist ein Video mit Detlef die Soest. Also es könnte durchaus passieren, dass sie da beim Highfield Festival eine kleine Tanzanlage aufs Parkett legen. Also wir feiern rein in den Freitag jetzt mit Topic und Becky G. Das ist Sorry Puppy bei Energy Sachsen. Schönen guten Morgen.

0: ist wie, wenn du so im Winter irgendwo so durch die Straßen läufst und es schneit und es kommt so eine kleine Schneeflocke auf deine Nasenspitze so drauf. Und dann schmilzt sie so weg. So singt Justin Jesso für mich. Finde ich ganz toll. 9:27 Uhr haben wir es hier bei Energy Sachsen. Komm gut rein in den Freitag und lass dich heute einfach mal feiern. Wisst ihr, auch wenn der Chef heute irgendwie eine komische Laune hat, meiner sollte auch ein bisschen schräg drauf. Die Drachen lassen wir heute einfach mal in ihrer Höhle. Wir ziehen hier schnell durch, denn du weißt ja, ob voll oder fleißig. Freitag ab 12.30 Uhr, da ist Feierabend angesagt für dich. Shakira, Burner Boy, Die Die gibt's gleich. Und Katy Perry, Watch It Burn. Bleib dran.
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0: 9:29 Uhr. Tag.
7: Ich bin Gisa. Hallo. In der Eifel müssen rund 1.800 Menschen vor einem Waldbrand fliehen und ihre Häuser verlassen. Die Flammen rücken immer näher an den Ort Hürtgenwald im Kreis Düren heran. Dort stehen etwa 25 Hektar Wald in Flammen. Auch bei Ottweiler im Saarland brennt ein Wald. Und die Löscharbeiten im Schwarzen Holz bei Plauen gehen ebenfalls weiter. Dort sind die Feuerwehren schon seit Tagen im Einsatz. In der Dämmeringstraße in Leipzig-Lindenau ist am Abend ein Stück der Straßendecke eingebrochen. Direkt zwischen zwei Straßenbahngleisen klafft ein Loch von etwa 50 mal 50 Zentimetern. Die Polizei vermutet, dass das mit einem Wasserrohrbruch vor einigen Tagen zusammenhängt. Der Schaden soll bis zum Mittag repariert werden. Bis dahin gibt es Einschränkungen bei der Straßenbahnlinie 7 und der Buslinie 74. Ein mobiler Gaming-Raum soll jungen Menschen in Sachsen Abwechslung bieten. Dahinter steht ein Projekt vom christlichen Jugenddorfwerk. Die barrierefreie Computerspielewelt soll erstmal bis 2028 in ländlichen Gebieten unterwegs sein. Die Deutsche Fernsehlotterie unterstützt das Projekt mit fast 250.000 Euro.
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0: Richtig geiler Freitag. Natürlich auch vom Wetter nicht nur das Wochenende vor der Tür steht, sondern auch die Sonnenbrille auf der Nase sitzt. Spätestens wenn du dich dann in den Feierabend verabschiedest, bis zu 32 Grad sind drin. Wochenende wird genauso geil, wenn nicht sogar noch viel, viel besser. Morgen würde ich dir wirklich empfehlen, such dir jemanden, der einen Pool vielleicht im Garten stehen hat. Oder du knallst dich mit deinen Freunden an den See ran, denn da werden 36 Grad. Freunde von mir würden jetzt sagen, aber schön dran denken, sich einzucremen. Das ist ganz wichtig.
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0: Lass mal kurz auf die Straßen gucken. A72, Zwickau Richtung Chemnitz in Höhe des Rastplatzes am Neukirchener Wald. Vorsicht, hier laufen immer noch Rehe auf der Straße.
6: Blitzer.
0: Limmach über Frohna, Penicher Straße, Stadteinwärts. Dann haben wir noch was in Leipzig-Coburger Straße Richtung Markkleeberg. Melde Benny, Dankeschön. Und Arnsdorf B169, Chemnitzer Straße Richtung Döbeln. Hast du noch was entdeckt? Stau, Blitzer, sag Bescheid. 0850 5x die 9. Oder schreib eine WhatsApp-Nummer dazu, findest du auf energy.de/Sachsen. Dein nächstes Energy Sachsen Verkehrsupdate kommt sofort, wenn's kracht. Gute Fahrt.
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0: Natürlich kommen wir rein in den Freitag mit Mucke ohne Ende. Ich weiß doch, was du liebst. Natürlich Shakira und Burna Boy, offizieller Sommer des Jahres. Mit Die Die gibt es gleich. Und Kato, Turn the Lights Off.
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0: Happy letzten Tag der Woche und ich versuche mal wieder deinen Beruf herauszufinden.
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0: Vielleicht klappt's ja bei dir, Claudia. Einen wunderschönen guten Morgen.
3: Hallo.
0: Hallöchen, Pupöchen. Claudia, ich möchte gerne deinen Beruf herausfinden innerhalb von einer Minute.
3: Ja.
0: Meinst du, dass das was wird?
3: Das kriegen wir hin, glaube ich, ja.
0: Okay. Du, das ist vielversprechend. Pass auf, dann fackeln wir nicht lange. Dann startet meine Zeit genau ab jetzt. Claudia, verkaufst du etwas?
3: Ja, im übertragenen Sinne, ja.
0: Also vielleicht eine Dienstleistung?
3: Es ist eine Dienstleistung, ja.
0: Okay. Machst du etwas Kreatives?
3: Ich würde sagen, ja.
0: Stehst du manchmal auf Bühnen?
3: Manchmal, ja.
0: Bist du vielleicht eine Art Moderatorin, weil du eine sehr nette Stimme hast?
3: Moderatorin noch nicht, aber manchmal ganz kurz, ja.
0: Ganz kurz. Weil du vielleicht interviewt wirst.
3: Das hatte ich auch schon.
0: Bist du, aber musst du viel mit deiner Stimme machen?
3: Mit anderen Menschen mit der Stimme, ja. Also mit anderen Menschen zusammenarbeiten.
0: Weil du in einer Band die Leadsängerin bist.
3: Nein, noch nicht.
0: Okay, warte mal.
3: Vielleicht wird das ja noch was.
0: Aber vielleicht, so langsam rennt mir die Zeit ein bisschen weg. Claudia, meine Zeit ist vorbei. Was machst du denn beruflich?
3: Also ich veranstalte seit 15 Jahren japanische Kulturfestivals. Unter anderem den Japanmarkt Leipzig, den wir ja demnächst haben werden am 23.08. in Leipzig.
0: Wow.
3: Genau. Und mit vielen Ausstellenden, mit vielen tollen KünstlerInnen, mit vielen tollen Menschen aus Japan, mit ganz viel Kunst, Kultur, Design, Kulinarik, Workshops.
0: Claudia, wenn ich dich jetzt fragen würde, wenn ich jetzt das erste Mal den Japanmarkt besuchen wollen würde, wo würdest du sagen, also Max, da musst du unbedingt hin. Also das musst du dir wirklich unbedingt angucken.
3: Unter anderem haben wir eine tolle Modedesign aus Japan exklusiv zu Gast, die eine Fashion-Show machen wird, Keshiki Gallery. Sie upcycelt Kimonos und zaubert daraus wunderbare

0: Teile und darüber wird es eine Fashion-Show geben.
1: Also man kriegt wirklich die volle Packung Japan-Flair, wenn man auf den Japan-Markt geht. Ich sage tausend Dank, Claudia, dass du dir die Zeit für mich genommen hast und wünsche dir noch eine zauberhafte Woche.
0: Wunderbar, wünsche ich dir auch.
2: Mach's gut, ciao, ciao.
0: Ciao, ciao. 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
4: Heute ist es wieder hitzsommerlich warm. In Leipzig hast du gerade 23 Grad, in Chemnitz auch 23. Bleibt all day long trocken mit bis zu 35 Grad maximal. Am Weekend richtig hot. Morgen bis 37 Grad, OMG. Und Sonntag paar mehr Wolken, kann regnen mit 28 Grad max.
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4: Im Kreis Leipzig kommt es auf der Straße zwischen dem Abzweig nach Stürmtal und Espenhain wegen der Anreise weiterhin zum Highfield zu Staus und Behinderungen. Wenn du hier fix sein willst, umfährst du die Straße am besten. Und ansonsten Fuß vom Gas.
5: Blitzer.
4: In Dresden, Schönfelder Langstraße Richtung Bülau, in Lippach-Oberfrohna auf der Penicher Straße statt einwärts, in Leipzig wird geblitzt auf der Coburger Straße Richtung Markkleeberg und in Arnsdorf auf der B169 Chemnitzer Straße Richtung Döbeln. Hast du noch was gesehen? Stau oder Blitzer? Dann meldest du dich 0800 50 und 5x9 oder schreib eine WhatsApp. Die Nummer dazu checkst du aus auf energy.de/sachsen. Dein nächstes Energy Sachsen Verkehrsupdate kommt sofort, wenn's kracht.
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0: Der ganz neue Hit von One Republic, Need Your Love bei Energy Sachsen. Ich hoffe, du hast schon mal bisher einen fantastischen Freitag. Geht auch noch fantastisch weiter mit dem ganz neuen Hit von Calvin Harris. Davor Summer in der Playlist, 12 to 12. Bleib dran!
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0: Pack die Badehose aus. Heute ist ein Seegang mehr als perfekt mit 35 Grad höchstens, Sonne only. Und dein WE bleibt morgen ultra heiß. Sonntag bleibt es bei knapp unter 30 Grad und wird eventuell etwas nass.
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0: Im Kreis Leipzig kommt es auf der Straße zwischen dem Abzweig nach Stürmtal und Espenhain wegen der Anreise zum Highfield zu einigen Staus und Behinderungen. Plan hier auf jeden Fall ein bisschen mehr Zeit ein. Und B169 Elsterwerda Richtung Cottbus zwischen Lauchhammer und Schwarzheide steht ein kaputtes Auto auf der Straße.
1: Blitzer.
0: In Dresden, Schönfelder Landstraße Richtung Bülau, in Limbach-Oberfrohna auf der Penicher Straße stadteinwärts und in Leipzig wird geblitzt auf der Coburger Straße Richtung Markleeberg. Hast du noch was gesehen? Stau oder Blitzer? Dann meld dich 0800 50 und 5x9 oder schick eine WhatsApp rum. Die Nummer dazu findest du auf energy.de/sachsen. Dein nächstes Energy Sachsen Verkehrsupdate kommt sofort, wenn's kracht.
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1: 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Heute Tom aus Strehla. Hi.
2: Hallo, vielen Dank.
1: Erzähl mal, mein Lieber, du arbeitest bei Bebo Caravaning Riesa. Ihr seid ein Wohnmobilhändler, wenn ich das richtig gelesen habe. Und deswegen frage ich mich natürlich, was genau ist deine Aufgabe im Unternehmen?
2: Also ich bin aktuell in der Werkstatt. Also bei uns gibt es tatsächlich alles. Wir haben eine Vermietung, wir haben einen Verkauf von Wohnwagen und auch Reisemobilen. Wir haben eine Werkstatt, da bin ich auch angestellt. Ja, also eigentlich alles, was es gibt. Hier gibt es auch einen Shop für Kleinzeug, Zubehör, was man also alles für die Reise braucht.
1: Ja krass, wie groß seid ihr denn da? Also wie viele Leute arbeiten bei euch?
2: Also aktuell sind wir 9 Leute. Wir sind ein relativ kleines Unternehmen, familiär. Ja, aber wir haben auch sehr viele Kunden.
1: Ja gut, aber bei 9 Leuten im Team, da würde ich sagen, ist so ein Pizzagutschein schon, da ist schon was.
2: Ja, das ist ganz
1: sehr cool. Was steht denn heute zum Freitag an? Wird es ein entspannter Tag vorm Wochenende oder ist noch einiges los?
2: Ja, es ist noch ordentlich zu tun.
1: Ah, okay. Aber dann ist vielleicht so diese Pause gerade das größte Highlight heute, oder?
2: Genau. Meine Kollegen wissen ja noch nichts davon.
1: Oh, überraschst du sie?
2: Genau.
1: Ja, mega, mega. Dann wünsche ich jetzt schon mal ganz, ganz guten Appetit und ganz viel Spaß beim Überraschen der anderen. Und ansonsten habt ein schickes Wochenende.
2: Super, danke, ebenso.
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1: 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Dazu jetzt noch ein neuer Hit. Das sind Calvin Harris und Jesse. Satisfy.

0: Happy Freitag mit Energy Sachsen. Es ist Vormittag und du startest hier gleich weiter in die nächsten To-Dos at Work mit dem neuen Hit von Flo. Davor Leonie, Don't Worry, bleib dran.
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18: Das Dresdner Stadtfest startet mit einem richtigen Banger ins Wochenende. Im Tanzareal des Stadtfestes steigt ab 18 Uhr das kostenfreie Mega 90er und 2000er Open Air. Während der ersten Stunde ist Happy Hour, also komm nicht zu spät, dann freust du dich auf Pyroshow, Elbblick und die krassesten Hits der letzten Jahrzehnte, die jeder von uns kennt.
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19: Ich bin Lisa, hallo. Auch in einigen Regionen in Deutschland brennen aktuell die Wälder, begünstigt durch Hitze und Trockenheit. In der Eifel in NRW müssen deshalb sogar rund 1.800 Menschen ihre Häuser verlassen. Dirk Justes berichtet.
20: Die Flammen rücken immer näher an den Ort Hürtgenwald ran und haben bereits etwa 25 Hektar Land zerstört. Seine Gemeindesprecherin appellierte an die Menschen, nur das Nötigste mitzunehmen, wie Ausweisdokumente. Rund 200 Einsatzkräfte kämpfen weiter gegen das Feuer. Und auch in Südeuropa machen Waldbrände den Menschen weiter zu schaffen. In Kroatien und Griechenland wurden hunderte Touristen und Einheimische vor den Flammen in Sicherheit gebracht.
19: Das Landeskriminalamt hat zwei mutmaßliche Ex-Mitglieder der Terrororganisation Islamischer Staat festgenommen. Die beiden Männer aus dem Irak, 27 und 33 Jahre alt, sollen in den Jahren 2016 und 2017 für den IS gekämpft haben. Sie wohnten zuletzt in Dresden und Königstein und sitzen nun in U-Haft. Medaillenregen bei der Leichtathletik-EM in Birmingham für das deutsche Team. Im Zehnkampf gewann Leo Neugebauer Gold vor seinem Teamkollegen Niklas Kaul. Im 3000 Meter Hindernislauf holten Gesa Felicitas Krause Gold und Olivia Gürth Bronze. Und Bronze sicherte sich auch Hendrik Janssen im Diskuswurf. Und jetzt die News aus deiner Ecke mit Uwe.
2: für Dresden und die Lausitz.
17: In Dresden beginnt heute das Stadtfest. Gefeiert wird übers Wochenende in der kompletten Innenstadt. Der Eintritt ist frei. Weil es vor allem morgen richtig warm werden soll, haben die Organisatoren im Frank Schröder ein Hitzeschutzkonzept entwickelt.
21: Es gibt insgesamt 5 Nebelduschen auf dem Stadtfestgelände, immer an den Hauptplätzen, wo man mal so drunter laufen kann, sich erfrischen kann. Wir haben Trinkbrunnen an 3 Locations und wir haben die Trinkwasserbar der Sachsenenergie, wo man auch wirklich kostenfrei Getränke bekommt. Wir haben viele Großschirme, wir haben viele Sitzgelegenheiten, sodass der Besucher, wenn er einen Schattenplatz sucht, auch einen finden kann.
17: Ob Kita, Sport oder Kultur, mehr als 200 junge Leute in Sachsen absolvieren gerade ein freiwilliges Praktikum. Beim Sachsensommer sammeln sie neue Erfahrungen und unterstützen ihre Einsatzstellen. Mitmachen dürfen Menschen zwischen 16 und 25 Jahren. Pro Monat gibt's bis zu 300 Euro Taschengeld. Dresden haben im letzten Jahr weniger Gäste besucht. Rund 2,2 Millionen Menschen haben in der Stadt übernachtet, etwa 3% weniger als im Vorjahr. Auch die Zahl der Übernachtungen ging zurück. Besonders gefragt waren die Monate Mai, August und Dezember. Die meisten ausländischen Gäste kamen erneut aus Polen.
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18: In Torgau und Zwickau hast du 26 Grad, in Görlitz 25. Es ist hot, hitzig, hitzsommerlich. 35 Grad heute möglich. Nur Sonnenschein und Good Vibes. Am Weekend weiter so. Morgen noch doller heiß, Sonntag etwas angenehmer und wahrscheinlich mit Regen.
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18: Im Kreis Leipzig kommt es auf der Straße zwischen dem Abzweig nach Stürmtal und Espenhain wegen der Anreise zum Highfield weiter zu Staus und Behinderungen. A72 Plauen Richtung Chemnitz zwischen Zwickau Ost und Hartenstein liegen Gegenstände. Genauso auch auf der A72 Chemnitz Richtung Leipzig zwischen Hartmannsdorf und Niederfrohna. Und B169 Elsterwerda Richtung Cottbus zwischen Lauchhammer und Schwarzheide steht ein kaputtes Auto auf der Straße.
2: Blitzer.
18: In Dresden Schönfelder Landstraße Richtung Bülau und in Leipzig auf der Coburger Straße Richtung Markleeberg. Hast du jetzt noch was gesehen? Vielleicht noch einen Blitzer oder auch einen Stau? Dann meld dich 0800 50 und 5x9 oder schick eine WhatsApp rum. Die Nummer dazu checkst du aus auf energy.de/sachsen. Dein nächstes Energy Sachsen Verkehrsupdate kommt sofort, wenn's kracht.
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18: Freitag. Heute läuten wir den wöchentlichen Miniurlaub, aka das Wochenende, ein. Und das im Energy Sachsen Hitsommer. Heißt für dich jeden Morgen 10 nach 7 gewinnen und dann nochmal nachmittags 17.10 Uhr. Also schnell, ackere dich durch die To-Dos, dann ist erstmal frei.

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0: Du hörst Energy Sachsen an deinem Freitagvormittag mitten im Hitsommer. Heute Elzi wieder dein At-Work-Support. Und falls du noch keine Pläne fürs Wochenende hast, nicht aufs Highfield gehst, aber Bock was zu unternehmen, dann klick dich aber sowas von auf energy.de/Sachsen. Da haben wir einen feinen Artikel für dich. Die Was geht's Weekend Edition. Also Tipps, was du machen kannst in deiner City oder auch Cities in der Nähe. Natürlich auch Stuff for free. Mega nice. Mucke pumpen, auch immer eine gute Idee. Jetzt der neue Hit von Flo, Leak It, bei deiner Nummer 1. Energy Sachsen hier.
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0: Endlich Freitag, endlich wieder Wochenende und Zeit zum Gammeln. Im Energy Sachsen Hitsommer hockst du vielleicht am See, bist zum Eisessen verabredet oder machst eine kleine Movie Night. Auch draußen geil, im Park, auf Balkonien, zum Beispiel easy mit Laptop, aber am allerwichtigsten mit...
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0: Bei mir bekommst du alle Infos rund um Streamen und was auf deiner Watchlist nicht fehlen darf. Da gibt's wieder richtig nice Stuff. Disney-Lover sind hyped. Die legendäre Serie Die Zauberer vom Waverly Place mit Energy-Star Selena Gomez in der Hauptrolle hat einen Spin-Off und davon ist jetzt Staffel 3 draußen. Nach einem geheimnisvollen Vorfall an der Zauberschule Wistek will Justin Russo ein ganz normales Leben leben, bis seine Schwester Alex ihm eine bestimmte junge Zauberin vorstellt. Super cute. Die neuen Zauberer vom Waverly Place auf Disney+.
2: Kannst du zaubern oder sowas? Ich bin Zauberin.
3: Ganz schön cool.
0: Wir bleiben im Disney-Universum. Ein Glück, er ist da. Endlich. Camp Rock 3 bei Disney+. Der lang ersehnte und zuvor unerwartete dritte Teil. Die Band Connect 3 kommt als Mentorin zurück ins Ferienlager, um unter den Newcomern einen neuen Support-Act zu finden. Die Jonas Brothers sind also alle dabei und auch Demi Lovato, allerdings als Produzentin.
4: Legenden wurden hier entdeckt.
0: Und noch eine News für alle Fans von Ich und die Walter Boys. Kaum ist Staffel 3 auf Netflix, wird die vierte bestätigt und scheint auch schon in Produktion zu sein. Eine sehr softe, aber trotzdem auch dramatische Serie zum Mitverlieben. Ein junges Mädchen kommt nach dem Tod ihrer Eltern zu einer befreundeten Familie. Die haben 10 Söhne und 2 von ihnen finden sie besonders toll. Nächstes Jahr auf Netflix.
5: Ich werde deinem Bruder nicht das Herz brechen, aber ich mag dich immer noch.
6: Das musst du gesehen haben.
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0: Dazu jetzt der neue Hit von Tampa City, Self-Aware.
1: Nein.

0: Happy Freitag mit Energy Sachsen. Die meisten neuen Hits, die meiste Musik hörst du nie hier. Also bleib dran.
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0: Wiebel, geiles Wochenende gewünscht. Montag früh geht's natürlich wieder knallwach rein in den Tag. Natürlich mit den meisten Hits, der meisten Musik. Was ist neu bei Netflix, Prime und Co.? Das wird natürlich auch ausgecheckt. Und ansonsten bringt dich Vicky at Work, aber sowas von knallwach in den Tag. Denn ich verabschiede mich erstmal in Urli.
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4: Das Freistadtwetter schreit Eis, Kaltgetränk, See, 35 Grad heute drin. Nur Sonne, sonst nichts. Und dein WE wird morgen sogar noch hotter. Sonntag dann nur in Anführungszeichen 28 Grad, höchstens und eventuell etwas rainy.
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4: Da haben wir eine wichtige Meldung reinbekommen von der B93. Borna Richtung Schneeberg. Zwischen der Auffahrt Sedlitz und Tschaschelwitz ist ein Falschfahrer unterwegs. Bitte fahr hier besonders vorsichtig. Im Kreis Leipzig kommt es auf der Straße zwischen dem Abzweig nach Stürmtal und Espenhain wegen der Anreise zum Highfield zu Staus und Behinderungen. Und Achtung, Fuß vom Gas.
3: Blitzer.
4: In Chemnitz auf der Nefestraße stadtauswärts. In Dresden auf der Schönfelder Landstraße Richtung Bühlau. Und in Leipzig stehen sie auf der Coburger Straße Richtung Markkleeberg. Hast du noch was gesehen? Stau oder Blitzer? Dann melde dich 0800 50 und 5x9 oder schick eine WhatsApp rum. Die Nummer findest du easy auf energy.de/sachsen. Dein nächstes Energy Sachsen Verkehrsupdate kommt sofort, wenn's kracht.
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Happy Freitag mit Energy Sachsen mitten im Hitsommer. Unser aller Ed Sheeran droppt ja gefühlt ständig neue Mucke. Und jetzt hat er einen gemeinsamen Song mit der Band Cat's Eye. Er hatte letztes Jahr einen ihrer Songs gehört und war so begeistert, dass er eine Collab wollte. Ich sag aber ehrlich, wer würde Nein sagen, wenn Ed Sheeran ankommt und sagt, hey, ich feiere euren Song, wollen wir nicht auch einen machen? Na genau, niemand. Mit Martin Garrix hat er sich genauso zusammengetan und einen Hit rausgeknallt. Das sind die beiden bei Energy Sachsen mit Repeat It. Neu!

0: ist Freitag und gleich geht's hier hittig weiter. Hitzig und hitzig, ne? Klar. Mit dem ganz Neuen von Tame Impala und Jenny, der Forscher Brusi, A Bar Song. Bleibt dran!
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0: Richtig lustig wird dein Wochenende, wenn du es schon im City Beach in Dresden beim Fat Cat Comedy Club Stand Up Open Air startest. Bekannte Comedians und Newcomer versuchen, dich mit ihrem Material zum Lachen zu bringen, während du den Sonnenuntergang mit Blick auf die Elbe genießt. Ab 20 Uhr geht's los. Ganz viel Spaß.
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0: Genau um 12. Ich bin Gisa. Hallo.
18: Im Erzgebirge ist ein Hubschrauber abgestürzt, in einem Wald zwischen Neudorf und Bärenstein. Der Pilot konnte geborgen werden, sagte uns ein Polizeisprecher. Sein Zustand ist aber noch unklar. Der Hubschrauber war zu Kalkarbeiten in der Luft, als es zu dem Absturz kam. Die Ursache ist noch nicht bekannt. In Sachsen sind zwei mutmaßliche Ex-Mitglieder der Terrororganisation Islamischer Staat festgenommen worden. Das Landeskriminalamt durchsuchte auch ihre Wohnungen in Dresden und Königstein. Die beiden Männer aus dem Irak sollen in den Jahren 2016 und 2017 für den IS gekämpft haben. Sie sitzen in U-Haft. Auch in Deutschland brennen gerade tausende Quadratmeter Wald. In der Eifel in NRW müssen deshalb sogar rund 1800 Menschen ihre Häuser verlassen. Mehr von Dirk Justus.
19: Wegen der aktuell vielen Waldbrände bei uns im Land ist die SPD für den Aufbau einer Bundesfeuerwehr. Diese solle bei großen Feuern die lokalen Einsatzkräfte unterstützen, sagte Fraktionsvize Esra Limbacher der Rheinischen Post. Begünstigt werden die Feuer durch Hitze und Trockenheit. 2 Tage hat die Hitze Deutschland wohl noch im Griff, dann könnte Regen hier und da Entspannung bringen.
18: Und jetzt die News aus deiner Ecke mit Uwe.
1: Für Dresden und die Lausitz.
20: In Dresden wird übers Wochenende gefeiert. Die Stadtfestveranstalter erwarten rund 500.000 Besucher. Der Eintritt ist frei. Vom Altmarkt bis zum Albertplatz wird die Innenstadt zur Festmeile und damit auch zum Sicherheitsbereich. Cheforganisator Frank Schröder sagte uns:
3: Wir können sagen, dass wir ein sicheres, vorbereitetes Stadtfest haben. Wir werden eigentlich auch die Sicherheit so gestalten, dass das für den Besucher eigentlich gar nicht so im Vordergrund stehen wird. Er wird das kaum merken, was wir für Dinge im Hintergrund eben halt bewegen. Denn die Dresdner sollen ja hierher kommen, um feiern, ihren Stadtgeburtstag feiern und sollen sich eigentlich nicht um die Sicherheit kümmern.
20: Im Landkreis Meißen warnt die Polizei vor Schockanrufen. Ein 90-Jähriger aus Coswig hat Unbekannten Bargeld, Münzen und Goldbarren im Wert von rund 12.000 Euro übergeben. Die Betrüger behaupteten, ihre Schwiegertochter brauche eine Therapie. Auch in Radebeul, Meißen und Coswig gab es erfolglose Versuche. Alte Porsche, Volkswagen und Mercedes rollen wieder durch den Freistaat. Die Sachsen Classic ist heute Morgen in Radebeul gestartet und führt durchs Osterzgebirge und Tschechien nach Dresden. Mehr als 150 Oldtimer sind dabei. Das Finale steigt morgen beim Stadtfest am Dresdner Terrassenufer.
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0: In Leipzig und Bautzen hast du 29 Grad, im Plauen gerade 27. Die Mittagssonne, die schallert, geht aber noch mehr. Bis 35 Grad heute drin, Sonne ohne Ende. Am Weekend erst nochmal so ein Hitzetag, Sonntag dann angenehmere 28 Grad maximal plus bisschen nass.
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0: Im Kreis Leipzig kommt es auf der Straße zwischen dem Abzweig nach Stürmthal und Espenheim wegen der Anreise zum Highfield zu Staus und Behinderungen. Und
1: Blitzer
0: stehen in Chemnitz auf der Nefestraße stadtauswärts und in Dresden auf der Schönfelder Landstraße Richtung Bühlau. Hast du noch was gesehen? Stau oder Blitzer? Dann meld dich 0800 50 und 5x9 oder schreib eine WhatsApp. Die Nummer dazu checkst du aus auf energy.de/sachsen. Dein nächstes Energy Sachsen Verkehrsupdate kommt sofort, wenn's kracht.
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0: Jetzt lässt du dir wahrscheinlich dein Mittagessen munden. Hab einen schicken Freitag. Energy Sachsen startet mit dir ins Weekend und feiert durchgängig Hitsommer. Du gewinnst also immer morgens 10 nach 7 und am Nachmittag 17.10 Uhr Ticks for Free. Konzerte, Festivals, du bist dabei, gibst nichts aus, hast nur eine gute Zeit. Jetzt auch beim nächsten Hit Shabuzi mit der Bar Song.
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Happy Freitag mit Energy Sachsen. Halt durch at work. Im Normalfall ist es das letzte Mal die Woche. Und als kleinen Push kriegst du den neuen Hit von Tame Impala. Er hat, by the way, auch zum Soundtrack des neuen Spider-Man Brand New Day beigetragen. Ja, der Marvel-Kinobanger, den gerade alle hypen. Naja, und hier ist er jetzt gemeinsam mit Jenny, Dracula, neu in der Energy Sachsen.

0: Die Woche war lang genug. Heute geht's rein ins Wochenende. Energy Sachsen hier. Und gerade für Crewmember Jasper war es eine tolle Woche.
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0: Jasper hat jeden Tag eine andere Nachtschicht ausgecheckt. War bei Porsche, McDonalds, der Polizei, Straßenbahn. Hat dort einiges erlebt und ihm wurden verrückte Storys erzählt.
3: Am Drive werden gerne Witze gemacht. Also mein Kurioses war tatsächlich, dass meiner auf einem Auto lag, in einem Tanga, und der 5-Euro-Schein ihm aus dem Schlüppi guckte und ich sollte mich da dran bedienen.
4: Ja. Wurde er noch bedient?
3: Ich habe den bedient. Ich hab das natürlich gemacht.
5: Bei mir haben sie schon mal einen Kühlschrank abgestellt und den haben sie auch stehen lassen. Krass, wa? Es sind 4 Leute eingestiegen, die hatten einen Kühlschrank in der Hand und das interessiert mich ja eigentlich nicht. Von mir aus können die ja da auch mit umziehen oder also wenn die jetzt einen Umzug gestalten. Aber an der Endstelle waren die Leute weg und der Kühlschrank stand noch da. Den kriegst du ja alleine nicht raus. Da habe ich dann meine Leitstelle angerufen. Ich sage, okay, hier steht ein Kühlschrank.
0: Oh Mann, also echt. Alle Folgen, alle Schichten kannst du auschecken auf energy.de/Sachsen.
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0: Und jetzt bei Energy Sachsen hellwach. Mikey's Mind mit Papa Ute. Hit Music only für dich.

0: Das sind wirklich Good Vibes on the Max. Energy Sachsen hast du an. Gleich mit dem ganz neuen Hit von Topic und Becky G. Davor Clock Clock, Out of the Dark. Bleib dran.
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0: Sonnenschein on, da sind heute 35 Grad möglich. Oha, Sonne, Sonne, Sonne. Und dein WE bleibt weiter sonnig. Morgen echt ultra heiß, Sonntag dann leicht abgekühlt. Trotzdem knappe 30 Grad und gegen Abend soll's regnen.
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0: Im Kreis Leipzig kommt es auf der Straße zwischen dem Abzweig nach Stürmtal und Espenhain wegen der Anreise zum Highfield zu Staus und Behinderungen. Hier planst du am besten ein bisschen mehr Zeit ein.
10: Blitzer.
0: In Chemnitz auf der Nevestraße stadtauswärts und in Dresden steht einer auf der Schönfelder Landstraße Richtung Bühlau. Hast du jetzt noch was gesehen? Vielleicht noch einen Blitzer oder noch einen Stau? Dann melde dich 0800 50 und 5x9 oder schreib eine WhatsApp. Die Nummer findest du easy auf energy.de/sachsen. Dein nächstes Energy Sachsen Verkehrsupdate kommt sofort, wenn's kracht.
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Knaster an deinem Freitagvormittag mitten im Hitsommer. Sag mal, was bist du eigentlich für eine Art von Musikhörer? Natürlich nur dann, wenn nicht gerade dein Lieblingsradiosender läuft. Schon klar. Also hörst du immer eine bestimmte Playlist, ganz durchgemixt und quer? Oder bist du wie ich und hörst deine aktuellen 4 bis 6 Lieblingstracks hoch und runter? Singer-Songwriterin Becky G ist scheinbar auch so eine, postet nämlich ein Meme dazu und schreibt, dass sie einen bestimmten Hit von ihrem diese Nacht erschienenen Album nonstop hören kann. Der hier, der ist auch mit drauf. Becky G zusammen mit Topic, jetzt für dich bei deiner Nummer 1 für die meisten neuen Hits. Das ist Sorry Puppy bei Energy Sachsen.

0: Hier ist Energy Sachsen mit mir, Elsie. Hab einen tollen Freitag und freu dich gleich auf den ganz neuen Hit von Katy Perry in der Playlist. Davor aber noch Kaigo und Khalid mit Save My Love. Bleib dran!
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0: Das Highfield ist nicht das einzige Festival, das an diesem Wochenende bei uns stattfindet. Im Zentralwerk Dresden heizt ihr das Krabbers Festival ordentlich ein. Das gesamte Wochenende bekommst du Mucke von Local-Kollektiven, die dich nicht stillstehen lassen. 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
0: Gleich um 1. Ich bin Gisa, hallo.
11: Hubschrauberabsturz im Erzgebirge. Der Hubschrauber ist bei Kalkarbeiten in ein Waldstück zwischen Neudorf und Bärenstein gestürzt. Der Pilot konnte geborgen werden, sagte uns ein Polizeisprecher. Sein Zustand ist aber noch unklar. Die Ursache für den Absturz muss noch geklärt werden. Das Landeskriminalamt hat zwei mutmaßliche Ex-Mitglieder der Terrororganisation Islamischer Staat festgenommen. Die beiden Männer aus dem Irak, 27 und 33 Jahre alt, sollen in den Jahren 2016 und 2017 für den IS gekämpft haben. Sie wohnten zuletzt in Dresden und Königstein und sitzen nun in U-Haft. Beim großen Waldbrand in der Eifel ist die Lage aktuell stabil. Weitere Evakuierungen seien erst einmal nicht nötig, sagt Dürens Landrat Ralf Neuthen. Das gelte, solange der Wind nicht auffrischt. In Hürtgenwald mussten bisher rund 1.800 Menschen ihre Häuser verlassen. Hunderte Einsatzkräfte und auch Löschhubschrauber kämpfen gegen die Flammen. Auch Bundeswehrpanzer und Polizeiwasserwerfer helfen. Zusätzlich erschwert Munition aus dem Zweiten Weltkrieg im Boden die Löscharbeiten. Gut jeder Fünfte will im Urlaub bewusst auf Smartphone und Social Media verzichten. Im Schnitt knapp 3 Tage. Besonders konsequent sind die über 65-Jährigen. Fast jeder Dritte plant eine digitale Auszeit. Bei den Jüngeren sind es nur 17%, so eine Bitkom-Umfrage. Und jetzt die News aus deiner Ecke mit Uwe.
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12: In Dresden beginnt heute das Stadtfest. Gefeiert wird übers Wochenende in der kompletten Innenstadt. Der Eintritt ist frei. Weil es vor allem morgen richtig warm werden soll, haben die Organisatoren im Frank Schröder ein Hitzeschutzkonzept entwickelt.
13: Es gibt insgesamt 5 Nebelduschen auf dem Stadtfestgelände, immer an den Hauptplätzen, wo man mal so drunter laufen kann, sich erfrischen kann. Wir haben Trinkbrunnen an 3 Locations und wir haben die Trinkwasserbar der Sachsenenergie, wo man auch wirklich kostenfrei Getränke bekommt. Wir haben viele Großschirme, wir haben viele Sitzgelegenheiten, sodass der Besucher, wenn er einen Schattenplatz sucht, auch einen finden kann.
12: Ob Kita, Sport oder Kultur, mehr als 200 junge Leute in Sachsen absolvieren gerade ein freiwilliges Praktikum. Beim Sachsensommer sammeln sie neue Erfahrungen und unterstützen ihre Einsatzstellen. Mitmachen dürfen Menschen zwischen 16 und 25 Jahren. Pro Monat gibt's bis zu 300 € Taschengeld. Dresden haben im letzten Jahr weniger Gäste besucht. Rund 2,2 Millionen Menschen haben in der Stadt übernachtet, etwa 3% weniger als im Vorjahr. Auch die Zahl der Übernachtungen ging zurück. Besonders gefragt waren die Monate Mai, August und Dezember. Die meisten ausländischen Gäste kamen erneut aus Polen.
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0: In Weißwasser gerade 29 Grad, in Zittau und Zwickau sind es schon 30. Heute ist es wieder hitzsommerlich warm, bleibt all day trocken und bis 35 Grad sind drin. Am Weekend richtig hot. Morgen bis 37 Grad, OMG. Und Sonntag paar mehr Wolken, kann regnen, mit trotzdem aber herrlichen 28 Grad max.
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0: Im Kreis Leipzig kommt es auf der Straße zwischen dem Abzweig nach Stürmtal und Espenhain wegen der Anreise zum Highfield zu Staus und Behinderungen. Wenn du hier lang fährst, planst du am besten ein bisschen mehr Zeit ein. Und A72 Zwickau Richtung Chemnitz zwischen am Neukirchner Wald und Chemnitz-Rottluff. Aktuell 8 Kilometer Stau, hier brauchst du auch länger. Und letzte Meldung aus Klausnitz. Hier ist die Rochlitzer Straße zwischen Unterer Hauptstraße und Industriestraße wegen einem brennenden LKW in beiden Richtungen gesperrt.
2: Blitzer.
0: In Chemnitz, Nefestraße stadtauswärts und in Dresden auf der Schönfelder Landstraße Richtung Bühlau. Falls du noch was gesehen hast, vielleicht noch einen Blitzer oder auch noch einen Stau, dann melde dich gern 0800 50 und 5x9 oder schreib eine WhatsApp. Die Nummer dazu checkst du aus auf energy.de/sachsen. Dein nächstes Energy Sachsen Verkehrsupdate kommt sofort, wenn's kracht.
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0: Feiner Freitag. Heute geht's ins Weekend. Ohne Arbeit, aber weiter feiern. Na, den Energy Sachsen Hitsommer. 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

Komm gut durch deinen Hitsommer-Freitag mit den meisten neuen Hits bei Energy Sachsen. Katy Perry, die hat diese Woche das Behind-the-Scenes zum Musikvideo von ihrem Hit Watch It Burn auf Insta gepostet. Und witzig irgendwie, hab mich jetzt erst über Musikvideos mit meinem Boyfriend unterhalten. Bei irgendeinem Song meinte er nämlich zu mir, kennst du nicht das Musikvideo? Und ich so, nee, ich schau keine Musikvideos. Also wirklich, ich würde sagen, kenne verhältnismäßig wenige, aber die sind ja noch ein Ding. Da fließt teilweise Kohle ohne Ende rein. Und auch wenn ich es mir nicht vorstellen kann, scheint sich das ja noch lohnen zu müssen. Hier ist jetzt also für dich der neue Hit von Katy Perry, allerdings rein Audio bei Energy Sachsen.

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0: 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Jetzt der neue Hit von Fastboy. Auch sie waren schon zu Gast. Das ist Beautiful Life bei Energy.

0: Und gleich kannst du dich freuen. In der Playlist kommt der ganz neue Hit von Tampa City. Davor Dermot Kennedy, Funeral. Bleib dran bei Energy Sachsen.
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0: Pack die Badehose aus. Heute ist ein Seegang mehr als perfekt mit 35 Grad höchstens. Sonne only. Und dein WE bleibt morgen ultra heiß. Sonntag bleibt es bei knapp unter 30 Grad und wird eventuell etwas nass.
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0: Im Kreis Leipzig kommt es auf der Straße zwischen dem Abzweig nach Stürmtal und Espenhain wegen der Anreise zum Highfield zu Staus und Behinderungen. A72, Zwickau Richtung Chemnitz zwischen am Neukirchner Wald und Chemnitz-Rottluff, aktuell 8 Kilometer Stau. In Klausnitz ist die Rochlitzer Straße zwischen Unterer Hauptstraße und Industriestraße wegen einem brennenden LKW in beiden Richtungen gesperrt. In Groß-Hennersdorf ist die Bernstädter Straße in Höhe Hirschfelder Straße nach dem Crash gesperrt. Und in Leipzig ist die Alfred-Kessner Straße in Höhe August-Bebel-Straße auch nach dem Crash gesperrt.
3: Blitzer.
0: In Leipzig, Kreuzerstraße beidseitig und in Chemnitz steht einer auf der Nefestraße statt auswärts. Hast du noch was gesehen? Stau oder Blitzer? Dann meld dich 0800 50 und 5x9 oder schick eine WhatsApp rum. Die Nummer dazu findest du easy auf energy.de/Sachsen. Dein nächstes Energy Sachsen Verkehrsupdate kommt sofort, wenn's kracht.
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Energy Sachsen hast du an. Hab erstmal einen feinen Freitag und gönn dir zum Start ins Wochenende den neuen Hit von De Bowser im Hitsommer. Die Band ist echt sweet. Scheint gerade richtig dankbar zu sein, dass sie mit ihrer Mucke so gut ankommen und durchstarten. Hatten nämlich in ihrer Story einen Slide, dass sie in den Hot Hits Deutschland sind. Cute. Voll proud. Ey, das können sie auch sein. Ihr neuer Hit bockt anders. Magnetic. Neu von De Bowser.

0: Oh, du bist schon ganz nah an deinem Feierabend und damit auch am Wochenende. Energy Sachsen hast du an und hier übernimmt jetzt Joe deinen Energy Sachsen Nachmittag. Dazu der ganz neue Hit von Calvin Harris und Jesse, davor aber noch Kato mit Turn the Lights Off. Bleib dran und schon mal Happy Weekend.
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8: Dresdner Stadtfest startet mit dem richtigen Banger ins Wochenende. Im Tanzareal des Stadtfestes steigt heute ab 18 Uhr das kostenfreie Mega 90er 2000er Open Air. Während der ersten Stunde ist Happy Hour, also komm nicht zu spät und dann freust du dich auf Pyroshow, Elbblick und die krassesten Hits der letzten Jahrzehnte, die auf jeden Fall jeder von uns kennt.
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8: Um Punkt 2.
10: Ich bin Nanju, hallo. Hubschrauberabsturz im Erzgebirge. Der Hubschrauber ist bei Kalkarbeiten in ein Waldstück zwischen Neudorf und Bärenstein gestürzt. Der Pilot konnte geborgen werden, sagte uns ein Polizeisprecher. Sein Zustand ist aber noch unklar. Die Ursache für den Absturz muss noch geklärt werden. Das Feuer im Schwarzen Holz bei Plauen beschäftigt immer noch die Einsatzkräfte. Heute sollen weitere Glutnester abgelöscht werden. Brandschutzchef Patrick Heinritz sagt:
11: Weiterhin kommen heute hier schweres Gerät, Forstdrückegerät und auch eine Bodenfräse zum Einsatz, sodass wir hier kontinuierlich jetzt beginnen, Seitenränder und auch tiefbrennendes Material wie Baumstümpfe zu beseitigen. Der Personaleinsatz auch für den heutigen Tag ist etwa wieder 120 Kameradinnen, Kameraden, Helferinnen und Helfer.
10: Die Zahl der Einsatzkräfte soll in den nächsten Tagen reduziert werden, vorausgesetzt der Brand flammt nicht wieder auf. Beim großen Waldbrand in der Eifel in NRW ist die Lage aktuell stabil. Weitere Evakuierungen sind vorerst nicht nötig, sagt Dürens Landrat Ralf Neulten. Rund 1800 Menschen aus Hürtgenwald mussten ihre Häuser bislang verlassen. Munition im Boden erschwert die Löscharbeiten zusätzlich. Es wird am Wochenende wieder richtig voll auf den Straßen und Autobahnen. In Sachsen, Sachsen-Anhalt, Thüringen und Schleswig-Holstein gehen die Ferien zu Ende. Viele kommen jetzt noch aus dem Urlaub zurück. Und das bedeutet Stau. Und jetzt die News aus deiner Ecke mit Uwe.
9: Für Dresden und die Lausitz.
12: In Dresden wird übers Wochenende gefeiert. Die Stadtfestveranstalter erwarten rund 500.000 Besucher. Der Eintritt ist frei. Vom Altmarkt bis zum Albertplatz wird die Innenstadt zur Festmeile und damit auch zum Sicherheitsbereich. Cheforganisator Frank Schröder sagte uns:
13: Wir können sagen, dass wir ein sicheres, vorbereitetes Stadtfest haben. Wir werden eigentlich auch die Sicherheit so gestalten, dass das für den Besucher eigentlich gar nicht so im Vordergrund stehen wird. Er wird das kaum merken, was wir für Dinge im Hintergrund eben halt bewegen. Denn die Dresdner sollen ja hierher kommen, um feiern, ihren Stadtgeburtstag feiern und sollen sich eigentlich nicht um die Sicherheit kümmern.
12: Im Landkreis Meißen warnt die Polizei vor Schockanrufen. Eine 90-Jährige aus Kosmich hat Unbekannten Bargeld, Münzen und Goldbarren im Wert von rund 12.000 Euro übergeben. Die Betrüger behaupteten, ihre Schwiegertochter brauche eine Therapie. Auch in Radebeul, Meißen und Kosmich gab es erfolglose Versuche. Alte Porsche, Volkswagen und Mercedes rollen wieder durch den Freistaat. Die Sachsen Classic ist heute Morgen in Radebeul gestartet und führt durchs Osterzgebirge und Tschechien nach Dresden. Mehr als 150 Oldtimer sind dabei. Das Finale steigt morgen beim Stadtfest am Dresdner Terrassenufer.
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8: Ey, es ist so hot draußen im Freistaat. Aktuell um die 30 Grad und es kann stellenweise sogar noch heißer werden. Dabei bleibt sonnig und trocken. In der Nacht dann Tiefstwerte zwischen 10 und 21 Grad.
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8: A72 Zwickau Richtung Chemnitz zwischen Am Neukirchener Wald und Chemnitz-Rottluft, da staut sich aktuell 8 Kilometer. Und in der gleichen Richtung am Kreuz Chemnitz in der Überleitung zur A4 Richtung Dresden, da hat's gekracht. Außerdem in Klausnitz, da ist die Rochlitzer Straße zwischen der unteren Hauptstraße und der Industriestraße wegen dem brennenden LKW in beiden Richtungen dicht. Und eine Meldung habe ich noch aus Leipzig, da ist die Alfred-Kästner-Straße in Höhe der August-Bebel-Straße nach einem Unfall gesperrt.
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8: In Leipzig stehen sie in der Kreuzer Straße beidseitig und in Chemnitz in der Nefestraße stadtauswärts. Hast du noch was gesehen? Einen Stau, einen Blitzer, einen Unfall? Meld dich gern bei uns. Klingel kurz durch unter der 0800 50 und 5x9 oder schick eine WhatsApp rum. Die Nummer, die gibt's auf energy.de/sachsen. Dein nächstes Energy Sachsen Verkehrsupdate. Das kommt dann sofort, wenn's kracht.
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8: Es ist Freitag. Es geht ab. Wir rocken hier gemeinsam durch deinen letzten Feierabend diese Woche. Natürlich mit den meisten neuen Hits. In der Playlist jetzt Kato featuring John mit Turn the Lights Off. Richtig viel Energy auf den letzten Metern.
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Wir haben ja mal so fett geslayt bei der Leichtathletik-EM. Energy Sachsen ist an und ich update dich mal, was gestern so in Birmingham passiert ist. Und es ist einiges passiert. Zwei Goldmedaillen haben wir abgeräumt. Einmal Leo Neugebauer im Zehnkampf und einmal Gesa Krause bei den 3000 Meter Hindernislauf. Es gab aber auch noch Silber- und Bronzemedaillen. Bedeutet, wir haben jetzt zwei goldene, drei silberne, vier bronzene und sind sogar auf Platz 3 im Medaillenspiegel. Heute noch 6 Finalrunden. Es geht also noch einiges ab. Am Sonntag ist dann aber auch schon wieder alles rum. Satisfy von Calvin Harris und Jesse jetzt in einer Energy Sachsen Playlist. Happy Freitag!

0: Energy Sachsen Hit Sommer, der ist mal komplett auf dem Plan.
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0: Seit gestern ist das Highfield Festival am Störmthaler See schon voll im Gang. Und du hast bei uns Tickets gewonnen im Energy Sachsen Hitsommer. Ist ja leider zum letzten Mal dieses Jahr. Und mein Kollege Jasper, der war schon am Start, hat für dich schon mal Carla Kolumna auf dem Campingplatz gespielt.
3: Wir gehen jetzt auf jeden Fall erstmal zum Mainstage und checken erstmal ab, was dort so abgeht. Ja, also Wohnwagen steht. Slushy-Maschine mit Aperol ist schon drin.
4: Wir haben eine Eiswürfelmaschine, wir haben eine Slushy-Maschine, wir haben Bierzapfanlage.
3: Wir haben noch so Basics, die heiße Fritteuse. Ganz normale Sachen, die man aus der
5: Fritteuse hat. Camp steht wie eine Eins. Das ist mein erstes Festival und auch erstes Konzert in meinem Leben. Deswegen, ich habe Bock auf alle Acts. Einfach die Stimmung gerade vor der Mainstage war schon verrückt, Digga. Die war krank.
4: Highfield ist geil, weil...
3: Ich finde es immer geil, neue Leute kennenzulernen.
4: Und unser Favorite Act 1999 kommt.
0: Es hört sich auf jeden Fall schon mal richtig krass an, nach richtig krassem Abriss. Heute wird auf der Mainstage Giant Rooks, SDP und BHZ die Hütte abreißen. Das wird der absolute Wahnsinn.
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0: Der Mann hier hat diese Woche auch sein Festival-Season losgekickt, zumindest in Europa. Summer mit Homewrecker hörst du jetzt bei Energy Sachsen.

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11: Leipzig aktuell 32 Grad. Die Maxi-Werte liegen heute bei 33. Es bleibt echt warm bis in die Nacht rein, da dann Tiefstwerte von 16 Grad. Es bleibt klar, wolkenlos und vor allem auch trocken.
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11: Es ist richtig viel los auf den Straßen. A4 Chemnitz Richtung Dresden. Zwischen Dreieck, Nossen und Wilsdruff, da blockiert ein kaputter LKW die rechte Spur. A14 Nossen Richtung Leipzig. Zwischen Döbel Nord und Rastplatz Mühlenberg Nord, da steht ein kaputtes Auto auf der Straße. A72 Zwickau Richtung Chemnitz, da staut sich aktuell 8 Kilometer. Und zwar zwischen am Neukirchener Wald und Chemnitz-Rottluff. Und in der gleichen Richtung am Kreuz Chemnitz in der Überleitung zur A4 Richtung Dresden hat's gekracht. Und noch eine letzte Meldung habe ich aus Leipzig. Da ist die Alfred-Kästner-Straße in Höhe der August-Bebel-Straße nach einem Unfall dicht.
10: Blitzer.
11: Dafür gibt's hier nur 2. Einmal stehen sie in Leipzig in der Greutscherstraße beidseitig und einmal in Chemnitz in der Nivestraße stadtauswärts. Hast du noch was gesehen? Einen Stau, einen Blitzer, irgendwas, was ich jetzt gerade nicht gemeldet habe? Dann meld du dich gerne bei uns. Nummer ist die 0850 und 5x9 oder schick eine WhatsApp rum. Die Nummer, die gibt's auf energy.de/sachsen. Dein nächstes Energy Sachsen Verkehrsupdate, das kommt dann sofort, wenn's kracht.
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0: Also wenn der Begriff Bad Bitch Energy personifiziert wäre, dann wären es auf jeden Fall die Girls von Flo.
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0: Die drei, die machen übergeile Mucke, hat voll den 2000er Vibe. Sie singen ultra gut und dann sehen sie halt auch einfach noch Bombe aus. Also was willst du mehr? Mit ihrem neuen Album Therapy at the Club haben sie so viele Banger gedroppt. Und einer davon heißt Touché, ist der 5. Track auf dem Album und ein absoluter Empowerment-Track. Das ist so ein Song, wenn du dich heute Abend ready machst für eine Party auf dem Freitag, den kannst du auf jeden Fall hören. Falls du Bock hast aufs ganze Album, dann melde dich einfach an auf energy.de/sachsen und dann hältst du es vielleicht auch bald schon in den Händen. Solange hörst du es bei mir. Touché von Flo, dein Energy Sachsen Sound der Woche, hörst du ja.

0: Camp Rock 3 ist endlich draußen auf Disney Plus. Ich war ja als Kind schon der über Camp Rock Fan. Die Jonas Brothers, Demi Lovato, die Songs, ich hab's einfach nur geliebt. Und seit heute gibt's das Spin-Off auf Disney Plus. Nach der Arbeit, ich gehe straight nach Hause und da wird aber sowas von Camp Rock geguckt. Ich hab schon alles andere gecancelt, Snacks sind besorgt. Wenn du genauso hyped bist wie ich, dann schick gerne mal eine WhatsApp rein unter der 0351 28 98 9000. Ich muss meine Freude hier mit irgendjemandem teilen, ey. In der Energy-Sachsen-Playlist jetzt ein weiterer Track von deinem Album der Woche, nämlich Leak It von Flo. Hörst du jetzt.
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0: 6:03 hier bei Energy Sachsen am Nachmittag. Diese Woche mit mir, der Joe. Und schön auf dem Freitag auf jeden Fall Richtung Feierabend bist du unterwegs. In der Playlist dafür Messy von Lola Young und Repeated von Ed Sheeran und Martin Garrix ist auch mit dabei.
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19: Richtig lustig wird dein Wochenende, vor allem wenn du schon im City Beat in Dresden beim Fat Cat Comedy Club Stand Up Open Air startest. Bekannte Comedians und Newcomer versuchen dich mit ihrem Material zum Lachen zu bringen, während du den Sonnenuntergang mit Blick auf die Elbe genießt. 20 Uhr geht's los, also nichts wie Hinder und viel Spaß!
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20: Ich bin Nanju, hallo. Die Lage bei dem großen Waldbrand in der Eifel in NRW bleibt vorerst stabil. Weitere Evakuierungen sind laut Landrat Nolten aktuell nicht nötig. Rund 1.800 Menschen haben ihre Häuser verlassen. Hunderte Einsatzkräfte kämpfen weiter gegen die Flammen. Wegen Unwetterschäden braucht die Felsenbühne Rathen länger eine Ausweichlösung. Aufführungen werden diese Saison wohl nicht mehr in Rathen stattfinden können. Einige werden ins Stammhaus nach Radebeul, auf den Weißen Hirsch oder nach Graupar verlagert. Andere müssen ausfallen. Spielbetriebsleiter Johannes Gärtner sagte uns:
21: Noch haben wir nicht viel ausrichten können. Es ist einfach auch noch viel zu gefährlich. Die Waldarbeiter sägen nach und nach die Wege frei und richten das Gelände erstmal so her, dass man da sicher wieder hoch kann. Wir rechnen damit, dass wir ungefähr in der Septemberhälfte weiter aufräumen können, die Technik beräumen können, wie das normalerweise auch jedes Jahr passiert. Das ist jetzt erstmal unsere Ziellinie.
20: Dresden blickt dem großen Festwochenende zum 820. Geburtstag entgegen. Gefeiert wird ab heute Abend in der kompletten Innenstadt. Die Veranstalter rechnen mit rund 500.000 Gäste. Der Eintritt ist frei, auch für die zahlreichen Konzerte. Unter anderem treten Juli, Gestört aber geil und Cora auf. Und jetzt die News aus deiner Ecke mit Uwe.
2: Für Dresden und die Lausitz.
0: Dresdens Schulen sind fit fürs neue Schuljahr. Die Stadt hat zuletzt viel investiert. So hat etwa das Gymnasium Leo an der Bodenbacher Straße ein neues Schulgebäude. An der 49. Grundschule wurde die historische Sporthalle saniert. Und an der Grundschule Kossebaude werden Ende August die neuen Freianlagen fertig. Das Klinikum Oberlausitzer Bergland in Zittau bekommt über 9 Millionen Euro Fördermittel vom Land. Den Bescheid hat Gesundheitsministerin Köpping übergeben. Mit dem Geld sollen Notfallaufnahme und Intensivstation erneuert werden. Für die Patienten soll es dort dann schneller gehen und neue Behandlungsmöglichkeiten geben. Nach der Niederlage zum Saisonauftakt in Nürnberg steht für Dynamo Dresden das erste Heimspiel der neuen Zweitligasaison an. Es geht übermorgen gegen Darmstadt. Dynamo-Trainer Thomas Stamm sagt über den Gegner:
17: Unglaubliche Wucht, was Körpergröße, was Intensität auch anbelangt. Haben natürlich ein paar Veränderungen, gerade in der Offensive jetzt, was die Sommertransferperiode anbelangt. Finde aber auch, dass sie sich gut verstärkt haben. Ja, und dann gerade bei Standardsituationen, was eh grundsätzlich ein Thema ist, wenn man jetzt die letzten Gegentore mit Vorbereitung und Liga-Start nimmt, ja, wird es uns alles abverlangen.
0: Anstoß im Rudolf-Harbig-Stadion ist 13.30 Uhr.
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19: 32 Grad meldest du in Leipzig und Zwickau, 31 in Dresden und Chemnitz und 29 in Görlitz. Es ist absolut Hitsommer da draußen, wolkenlos, sonnig, trocken. Bis in die Nacht rein sieht's genauso aus.
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19: A4 Chemnitz Richtung Dresden zwischen Dreiecken Nossen und Wilsdruf, da blockiert gerade ein kaputter LKW die rechte Spur. A14 Nossen Richtung Leipzig zwischen Dübel Nord und Rastplatz Mühlenberg Nord, da steht ein kaputtes Auto auf der Straße. A17 hat gekracht, Prag Richtung Dresden zwischen Harte Tunnel und Bad Gottleuber. Und A72 gab es ebenfalls einen Unfall, Zwickau Richtung Chemnitz am Kreuz Chemnitz in der Überleitung zur A4 Richtung Dresden. Außerdem in Leipzig, da ist die Alfred-Kästner-Straße in Höhe der August-Bebel-Straße nach einem Unfall dicht.
2: Blitzer.
19: Chemnitz stehen sie gleich zweimal, einmal Leipziger Straße stadtauswärts und einmal Nefestraße ebenfalls stadtauswärts. B93 wird geblitzt, Borna Richtung Schneeberg am Moseler Tunnel stadteinwärts und in Leipzig stehen sie Kreuzer Straße beidseitig. Ganz schön viel, hast du noch was gesehen? Staus, Blitzer, was auch immer, melde dich gern bei uns. Nummer ist die 0800 50 und 5x9 oder schick eine WhatsApp rum. Die Nummer, die gibt's auf energy.de/sachsen. Du weißt Bescheid, dein nächstes Energy Sachsen Verkehrsupdate, das kommt dann sofort, wenn's kracht.
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19: Da ist es auch schon wieder kurz nach 3 bei Energy Sachsen. Ziehst du dir nochmal einen letzten Kaffee für heute, bevor du den Freitag dann auch einfach mal Freitag sein lässt und Feierabend machst. Ich habe die meisten neuen Hits für dich in der Playlist. Lola Young droppe ich dir da gleich mal rein mit Massi. Happy Freitag.
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0: Also der Mann, der braucht wahrscheinlich erstmal eine Pause nach der Woche.
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0: Kollege Jasper war diese Woche auf Nachtschicht im Freistaat unterwegs, hat da die interessantesten Jobs ausgecheckt und unter anderem durfte er da mal bei Mc's hinter die Theke schnuppern.
3: Mc's ist Peak.
4: Das Schönste ist tatsächlich, wenn sie sich freuen, wenn sie Unterstützung bekommen. Am Drive werden gerne Witze gemacht. Also mein Kuriosestes war tatsächlich, dass meiner auf einem Auto lag, in einem Tanga und der 5-Euro-Schein ihm aus dem Schlüppi guckte und ich sollte mich da dran bedienen.
5: Ja. Und dann noch bedienen?
4: Ich habe den bedient, ich hab das natürlich gemacht. Gar kein Problem.
5: Darf man zu Fuß durch den Drive gehen?
4: Also ich habe damit kein Problem. Ja. Wenn es natürlich sehr stressig ist, ist es natürlich auch gefährlich. Dann bitten wir natürlich, dass die rumgehen. Aber wenn jetzt nichts los ist, so wie jetzt gerade, machen wir natürlich auch mal ein Spielchen mit.
5: Dann geht auch mit dem Tanker auf dem Auto da.
4: Ich hatte an dem Tag einen sehr angenehmen Abend. Aber prinzipiell ist es schön, wenn die Gäste wertschätzend sind. Hat natürlich auch oft das Gegenteil, dass sie so ein bisschen ungeduldiger sind oder so. Aber wenn sie mal Danke sagen, das ist schön.
6: Nach einer spannenden Nacht ging es kurz vor Feierabend für Patricia und ihr Team nochmal so richtig zur Sache.
4: Bevor es nach Hause geht, wenn jetzt gleich zugeschlossen wird, werden die anderen Sachen noch geputzt, die wir bis gerade noch gebraucht haben. Der zweite Grill, die Kühlschränke werden abgetaut. Die Sachen werden alle in den Kühlschrank gepackt, die dann noch rein müssen oder ins Tiefkühllager. Dann wird der Boden geschrubbt und dann gehen wir nach Hause.
6: Das war auf jeden Fall eine richtig witzige Schicht. Mein Fazit: Arbeiten bei McDonald's ist anstrengender als gedacht, weil es wollen gefühlt alle gleichzeitig was von dir. Es piept überall, man muss die ganze Zeit stehen und steht unter Dauerstrom. Aber wenn man Kolleginnen hat wie Patricia, dann macht das Ganze richtig viel Spaß.
0: Jasper war aber nicht nur bei Mc's, er war auch auf Streife und in seiner Schicht hat ein Mann einen Rekord aufgestellt. Da war sogar unser Jasper sprachlos. Hörst du in weniger als einer Viertelstunde? Jetzt erstmal Repeated von Martin Garrix und Ed Sheeran hier bei Energy Sachsen. Stay.

0: Freitag gewünscht bei Energy Sachsen und mein Kollege Jasper, der hat diese Woche den Hustler-Modus angeschmissen und war im Freistaat auf Nachtschicht unterwegs.
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0: Unter anderem war er auch auf Streife und da hat jemand einen krassen, aber durchaus nicht so positiven Rekord aufgestellt.
3: Ja, wir sind gerade aus dem Revier rausgefahren, wollten ein bisschen streifen und dann wurden wir von Passanten angesprochen, dass hier eine Person auf dem Boden liegt, weil die Person an die 5 Promille Intus hat. Das ist wahrscheinlich ein neuer Rekord.
4: Wodka und Bier.
5: Von dem einen Besoski ging es dann direkt weiter zu ein paar anderen Besoffenen, die sich da ein bisschen in die Haare gekriegt haben.
3: Ein bisschen Gekeifer, eine Jacke ist kaputt gegangen, das nehmen wir hier alles auf.
6: Das ist ein Streitschlichter jetzt.
3: Wir sind jetzt der Streitschlichter. Wir beruhigen hier die Situation, bis alles durch ist.
6: Das war jetzt ein entspannter Einsatz. Musstest du schon mal bei einem Einsatz schießen?
7: Tatsächlich zum Glück nicht. Wir müssen uns jeden Tag bewusst sein, dass es halt passieren kann, dass wir einem Menschen das Leben nehmen müssen. Passiert zum Glück so gut wie nie.
3: Also der Klassiker, das ist so Körperverletzungsdelikte. Und ansonsten der Urklassiker ist Kellereinbruch, Einbruch in irgendwelche Geschäftsräume, Verkehrsunfälle, genau.
0: In der Porsche-Fabrik war er übrigens auch und in der Straßenbahn durfte er auch mal mitfahren. Es war also einiges los. Alle Energy Sachsen Nachtschichten zum Nachhören findest du übrigens auf energy.de/sachsen. Und ich sage dir, da sind wirklich einige wilde Dinge passiert.
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0: Bibi Rexha und Faithless drop ich dir jetzt in die Playlist rein. Du hast Energy Sachsen auf dem Freitag. Die

0: 3x4 bei Energy Sachsen, gleich in der Playlist Leonie mit Don't Worry. Und dein Energy Sachsen Hitstream heute ist Sky Newman.
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0: 31 Grad aktuell in Dresden. So ein Grad wärmer wird's da heute auch noch. Natürlich bei Sommersonne, Sonnenschein und ohne Regen. In der Nacht okay angenehm. Tiefstwerte von 14 Grad da.
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0: A4 Chemnitz Richtung Dresden. Zwischen Dreieck Nossen und Wilsdruff, da blockiert immer noch der kaputte LKW die rechte Spur. A14 Nossen Richtung Leipzig. Zwischen Döbel Nord und Rastplatz Mühlenberg Nord, da steht ein kaputtes Auto auf der Straße. A72 Zwickau Richtung Chemnitz. Am Kreuz Chemnitz in der Überleitung zur A4 Richtung Dresden, da hat's gekracht. Und in Klausnitz, da ist die Rochlitzer Straße zwischen der unteren Hauptstraße und der Industriestraße wegen dem Brenn-LKW in beiden Richtungen dicht.
4: Blitzer.
0: In Chemnitz wird geblitzt, Leipziger Straße stadtauswärts. In Leipzig stehen sie in der Greutzer Straße beidseitig. Und auf der B93 Borna Richtung Schneeberg am Moseler Tunnel stadteinwärts. Hast du noch was gesehen? Einen Stau, einen Blitzer? Meld dich bei uns wie immer unter der 0800 50 und 5x9. Oder schick eine WhatsApp rum. Die Nummer, die gibt's auf energy.de/sachsen. Dein nächstes Energy Sachsen Verkehrsupdate. Das kommt dann sofort, wenn's kracht.
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0: Also diese Frau solltest du auf jeden Fall auf dem Schirm haben.
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0: Sky Newman, eine britische Newcomerin, die R&B-Mucke macht, die hat es mit ihrer Debütsingle Hairdresser einfach mal geschafft, schon überall zu sein. Mega viele Auftritte, war unter anderem auch random bei Inas Nacht. Ihr Social Following, das steigt immer mehr. Und das alles, weil der Song halt super, super viral gegangen ist. Ihre Stimme, die hat was ganz Raues, super Emotionales. Ich krieg wirklich absolut Gänsehaut jedes Mal, wenn ich sie höre. Und deshalb, ich kann sie dir nicht länger vorenthalten. Aktuell auf Platz 1 der deutschen Discovery Shazam Charts. Alle wollen wissen, wer ist diese Frau? Und du hast sie natürlich zuallererst hier bei Energy Sachsen. Sky Newman mit Hairdresser, heute dein Energy Sachsen Hitstream.

Im Energy Sachsen Hitstream haben wir über die aktuellsten Charts geredet und die kriegst du ja auch morgen hier ab 4, die Euro Hot 30, deine 30 meistgespielten Songs aller Energy-Stationen in Europa. Und ich darf nicht viel sagen, es hat sich aber einiges rumgeschoben. Ein Hit, der ist ganz nach oben gerückt, der Hit hier, der war letzte Woche auch schon in den Euro Hot 30s. Mal schauen, ob er es diese Woche auch wieder reingeschafft hat. Dracula von Tame Impala und Jenny kriegst du hier bei Energy Sachsen.

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1: Joe für dich am Start bei Energy Sachsen am Nachmittag um 4:04. Und natürlich geht's gleich weiter mit den meisten neuen Hits. Temper City von Self Aware droppe ich dir in die Playlist. Und richtig hitsammerlig wird's mit Topic und Becky G und Sorry Papi.
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6: Das Highfield ist nicht das einzige Festival, das an diesem Wochenende in unserem Freistaat stattfindet. Im Zentralwerk Dresden heizt das Krabatz-Festival ordentlich ein. 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
6: 4:01.
8: Ich bin Nanju, hallo. Zahlreiche Waldbrände machen Europa aktuell zu schaffen. Begünstigt durch Hitze und Trockenheit brennt es etwa in der Eifel in NRW. Dort mussten 1.800 Menschen ihre Häuser verlassen. Aktuell ist die Lage dort aber stabil. Und auch in Griechenland und Kroatien wurden Urlauber vor Feuern in Sicherheit gebracht. Die Felsenbühne Rathen kann wohl erst kommendes Jahr wieder bespielt werden. Ein schweres Unwetter hatte das Gelände verwüstet. Viele Stücke werden nun andernorts aufgeführt, zum Beispiel im Stammhaus in Radebeul. Einige Aufführungen sind aber speziell für die Felsenbühne gedacht und müssen ausfallen. Dresden blickt dem großen Festwochenende zum 820. Geburtstag entgegen. Gefeiert wird ab heute Abend in der kompletten Innenstadt. Die Veranstalter rechnen mit rund 500.000 Gäste. Der Eintritt ist frei, auch für die zahlreichen Konzerte. Unter anderem treten Juli, Gestört aber geil und Cora auf. Und jetzt die News aus deiner Ecke mit Uwe.
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9: Das Elbzauber Open Air findet in diesem Jahr nicht statt. Die Weiße Flotte verschiebt das für Anfang September geplante Event auf das nächste Jahr. Grund ist das Niedrigwasser der Elbe. Ein genauer Nachholetermin steht noch nicht fest, die Tickets behalten aber ihre Gültigkeit. In Dresden-Gruna ist ein Mann nach einem Brand in einem Wohnhaus gestorben. Laut Polizei sind die Flammen gestern Abend im 13. Stock des Hauses ausgebrochen. Rettungskräfte bargen den 60-Jährigen aus seiner Wohnung und brachten ihn ins Krankenhaus. Dort starb er wenig später. Zur Brandursache laufen die Ermittlungen. Erstes Heimspiel der neuen Zweitligasaison. Dynamo Dresden empfängt am Wochenende Darmstadt. Weil der DFB noch nicht endgültig über die Strafe wegen der Randale beim Hertha-Spiel entschieden hat, darf Dynamo auch den K-Block öffnen. SGD-Trainer Thomas Stamm.
10: Ist immer wichtig, das glaube ich muss ich gar nicht benennen. Volle Hütte zu Hause, die Wucht vom K-Block und dann K-Block ist ja auch in der Lage, das ganze Stadion mitzunehmen, ein Stück weit. Ist ein Schlüssel für uns, aber ich glaube auch jede Gästemannschaft oder Gastmannschaft, die kommt, freut sich, wenn das Ding voll ist.
9: Anstoß übermorgen im Rudolf-Harbig-Stadion ist 13.30 Uhr.
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6: Gucken wir mal aufs Tacho. Aktuell um die 31 Grad im Freistaat. Sonnig ist es, trocken bleibt's, also wirklich einfach Sommer pur. Mehr kann ich nicht sagen.
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6: Die Straßen auf dem Feierabend sind voll. A4 Erfurt-Chemnitz zwischen Hohenstein-Ernstthal und Wüstenbrand sind in beiden Richtungen Hunde auf der Straße. Da fährst du also bitte ein bisschen vorsichtiger. Die A14 Leipzig Richtung Nossen ist zwischen Mutschen und Leisnig nach einem Unfall dicht. Und in der gleichen Richtung zwischen Nossen und Nossen-Nord und Nossen-Ost, da hat's gekracht. In der Gegenrichtung A14 Nossen Richtung Leipzig zwischen Döbel-Nord und Rastplatz Mühlenberg-Nord. Da steht ein kaputtes Auto auf der Straße. Und in Leipzig, da ist die Straße an der Hauptstraße zwischen Hohenheider und Göbelschwitz nach einem Unfall in beiden Richtungen dicht.
11: Blitzer.
6: Chemnitz wird geblitzt, Leipziger Straße stadtauswärts. In Leipzig stehen sie in der Greutzer Straße beidseitig. Und auf der B93 Borna Richtung Schneeberg stehen sie am Moseler Tunnel stadteinwärts. Hast du noch was gesehen, einen Stau und einen Blitzer, dann melde dich wie immer bei uns. Ruf kurz durch unter der 0800 50 und 5x9 oder schick eine WhatsApp rum. Die Nummer, die gibt's auf energy.de/sachsen. Dein nächstes Energy Sachsen Verkehrsupdate. Das kommt dann sofort, wenn's kracht.
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6: 16.03 Uhr, klappen Laptop zu, es reicht für heute. Bei den Temperaturen im Freistaat, es ist Zeit für Feierabend. Deine Energy Sachsen Playlist, die bringt dich hier rein ins schwitzige Wochenende. Jetzt Self-Aware von Tampa City. Die machen da den Kickoff.
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Energy Sachsen auf dem Weg in den Feierabend und ich bin ja ein absoluter Vielfahrer. Also wirklich, alles was geht, ich fahre mit Auto und ich fahre auch sehr, sehr viel lieber Auto als Bahn. Und da ist mir letzten Sonntag auf der Autobahn ein bisschen der Kragen geplatzt. Da waren nämlich ultra viele LKW unterwegs. Das Sonntagsfahrverbot ist ja aktuell in vielen Bundesländern aufgehoben, bisschen aufgeweicht, weil wegen der Trockenheit keine Schiffe fahren können. Und da ist aber jetzt auch Sonntag Eikaramba auf den Straßen los. Die waren wirklich um einiges voller als sonst. Und dieses Wochenende wird es dann nicht besser. Da ist nämlich zusätzlich in Sachsen auch noch großes Heimreisewochenende nach den Ferien angesagt. Es geht also richtig ab. Stell dich schon mal drauf ein, es wird richtig voll. Den Stau, den kannst du dir mit den meisten neuen Hits versüßen. Jetzt Sorry Puppy von Topic und Becky G bei Energy Sachsen.

0: Dein Wochenendprogramm bei Energy Sachsen. Das wird richtig hitsommerlich, das kannst du aber wissen.
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0: Gestern ging es schon los, High Field Festival am Störmthaler See, und da stehen wirklich Brecher-Acts auf der Stage. 0,99, Kraftklub, STP und. Ist ja auch zum vorerst letzten Mal, wenn du es also nochmal mitnehmen möchtest. Es gibt noch Tickets, solltest du dir aber jetzt ganz, ganz schnell sein. Auch in Dresden ist dieses Wochenende absolut viel los. Da startet heute nämlich das Stadtfest. Richtig viel Programm steht an, unter anderem auf der Stage Juli, Millennium Kid oder auch Gestört aber geil. Und es ist auch noch alles kostenlos, das heißt, ich würde es mir auf gar keinen Fall entgehen lassen. In Chemnitz wird es am Wochenende ein bisschen entspannter, trotzdem richtig sweet. Morgen Abend um 20 Uhr ist zum Beispiel Comedy Open Air in der Fabrik Chemnitz. Gerade bei dem Wetter absolut top. Danach kannst du auch immer noch Party machen. Es ist nämlich nicht zu spät zu Ende. Also wirklich alles super. Es ist natürlich auch noch viel, viel mehr los. Haben wir dir alles zusammengefasst auf unseren Socials. Da heißt mal einfach @energysachsen. Jetzt in der Playlist Mr. Know It All von Teddy Swims. Der bringt dich hier gut durch auf dem Freitagfeier.

0: halb fünf bei Energy Sachsen am Nachmittag. Gleich in der Playlist Papa OT von Mikey Smite und Chill 77. Richtig hit sommerlich. Und Watch It Burn von Katy Perry ist auch dabei.
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0: Chemnitz grad 32 Grad und sonnig. Da kannst du den Feierabend also auf jeden Fall draußen verbringen. Ohne Jacke brauchst du nicht mal in der Nacht. Da nehme ich immer noch 17 Grad die Tiefstwerte und trocken bleibt's on top auch.
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0: A4 Erfurt Chemnitz zwischen Hohenstein-Ernstthal und Wüstenbrand. Da sind in beiden Richtungen immer noch Hunde auf der Straße. A9 Halle Leipzig Richtung Nürnberg zwischen Bad Dürrenberg und dem Kreuz Rippachtal. Da ist ein Auto liegen geblieben. A14 Halle Richtung Leipzig in Höhe Leipzig-Mitte ist ein Holzbrett auf der Straße. Da fährst du also ein bisschen vorsichtiger. Und ebenfalls A14 Leipzig Richtung Nossen. Die ist zwischen Mutschen und Leisnig nach einem Unfall dicht. Außerdem habe ich noch eine Meldung aus Leipzig, dass die Straße an der Hauptstraße zwischen Hohenheider und Göbelschwitz nach einem Unfall in beiden Richtungen gesperrt.
8: Blitzer.
0: In Chemnitz stehen sie Leipziger Straße stadtauswärts, in Leipzig in der Greutzer Straße beidseitig und auf der B93 wird auch noch geblitzt, Borna Richtung Schneeberg am Moseler Tunnel stadteinwärts. Hast du noch was gesehen? Einen Stau, einen Blitzer? 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Das kommt dann sofort, wenn's kracht.
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0: ist doch schon Freitag hier bei Energy Sachsen am Nachmittag. Aber die Starwelt, die steht nicht still. Und deswegen habe ich Max Music am Start.
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2: Wer auch nicht still steht, ist Benny Blanco. Der musste nämlich in einem YouTube-Format enge Leute von sich selber pranken. Mhm. Und zwar Ed Sheeran.
0: Okay.
2: Den musste er anrufen. Und dann hat er gesagt, du pass auf, ich habe gerade übel Stress mit einem Paparazzi. Kannst du mir mal bitte verraten, wie ich da rauskomme?
0: Ja.
2: Und auch Selena Gomez. Denn wir wissen ja alle, Selena Gomez hat bei den Zauberern vom Waverly Place mitgespielt. Yeah. Und sie sollte der Telefonjoker sein, weil er scheinbar in einer Quizfrage sitzt. Und sie sollte sagen, wann die Zauberer vom Waverly Place rausgekommen sind. Konnte sie aber nicht sagen.
0: Oh.
2: Das war ganz peinlich, ganz doll.
0: Das kann ich aber verstehen, das war mir auch ein bisschen peinlich.
2: Joe, es gibt gerade Star Wars. Also nicht das Ding hier mit den Jedis, sondern wirklich Star Wars. Denn Shireen David und Heidi Klum beefen sich.
0: Oh, und wie kommt das?
2: Richtig schön. Also, Heidi Klum hat neulich auf diesen Gut-Genug-Song reagiert.
0: Yeah.
2: Und hat gesagt, den Part von ihm fand ich gut und mehr nicht. So, jetzt wird so ein bisschen gemunkelt, dass Shireen David das so ein bisschen falsch aufgenommen hat. Und sie hat jetzt so Slides gepostet, dass sie wohl ganz viele Anfragen von Heidi Klum bekommen hat, sowohl hier für Germany's Next Topmodel.
0: Und sie hat sie ja alle abgesagt, sonst wäre sie ja da irgendwo mal aufgetreten, oder?
2: Richtig. Und die Liebe ist vielleicht real bei Drake.
0: Das kann ich mir nicht vorstellen.
2: Aber Drake hat jetzt bei einem Dating-Format mitgemacht.
0: Yeah.
2: Und da waren wirklich bildhübsche junge Ladies dabei.
0: Yeah.
2: Und er hat sich jetzt für eine entschieden, und zwar für die Goth-Lady.
0: Komplett in Schwarz. Das hätte ich ja gar nicht gedacht.
2: Mit Lack und Leder. Da ist wirklich, wirklich, wirklich viel los. Und diese Frau, die hat richtig Riss, denn die hat Drake dazu gebracht, auf die Knie zu gehen und vor ihm zu bellen.
0: Was?
2: Ja.
0: Oh mein Gott, das muss ich mir angucken.
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0: Minuten vor 5 zeigt Taro hier in deinem Nachmittag bei Energy Sachsen. Und in der nächsten halben Stunde geht's richtig ab, natürlich mit den meisten neuen Hits. Unter anderem trällern die Jungs von Clock Clock da Out of the Dark oder Hits aber nicht Würz mit The Bowser und ihrem Hit Magnetic.
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0: Das Dresdner Stadtfest startet mit einem richtigen Banger ins Wochenende. Im Tanzareal des Stadtfestes steigt heute ab 18 Uhr das kostenfreie Mega 90er 2000er Open Air. Während der ersten Stunde ist Happy Hour, also komm nicht zu spät und dann freust du dich auf Pyro-Show, Elbblick und die krassesten Hits der letzten Jahrzehnte, die auf jeden Fall jeder von uns kennt.
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0: Um 2:05.
9: Ich bin Nanju, hallo. Die Lage bei dem großen Waldbrand in der Eifel in NRW ist weiter nicht unter Kontrolle. Die Lage ist dynamisch, da sich der Wind dreht, heißt es vom Landkreis Düren. In der Gemeinde Hürtgenwald mussten bislang rund 2000 Menschen ihre Häuser und Wohnungen verlassen. Hunderte Einsatzkräfte kämpfen gegen die Flammen, unterstützt von Löschhubschraubern, Wasserwerfern und Bundeswehrpanzern, die Schneisen in den Wald schlagen. Sie geben alles dafür, dass die Flammen die Häuser nicht erreichen. In Frankreich können Kinder und Jugendliche auch weiterhin auf TikTok und Insta unterwegs sein. Der Verfassungsrat hat das geplante Social-Media-Verbot für unter 15-Jährige gekippt. Es sei ein zu großer Eingriff in die Meinungs- und Kommunikationsfreiheit. Die Felsenbühne Rathen kann wohl erst kommendes Jahr wieder bespielt werden. Ein schweres Unwetter hatte das Gelände verwüstet. Viele Stücke werden nun andernorts aufgeführt, zum Beispiel im Stammhaus in Radebeul. Einige Aufführungen sind aber speziell für die Felsenbühne gedacht und müssen ausfallen. Und jetzt die News aus deiner Ecke mit Uwe.
1: Für Dresden und die Lausitz.
10: Dresdens Schulen sind fit fürs neue Schuljahr. Die Stadt hat zuletzt viel investiert. So hat etwa das Gymnasium Leo an der Bodenbacher Straße ein neues Schulgebäude. An der 49. Grundschule wurde die historische Sporthalle saniert. Und an der Grundschule Kossebaude werden Ende August die neuen Freianlagen fertig. Das Klinikum Oberlausitzer Bergland in Zittau bekommt über 9 Millionen Euro Fördermittel vom Land. Den Bescheid hat Gesundheitsministerin Köpping übergeben. Mit dem Geld sollen Notfallaufnahme und Intensivstation erneuert werden. Für die Patienten soll es dort dann schneller gehen und neue Behandlungsmöglichkeiten geben. Nach der Niederlage zum Saisonauftakt in Nürnberg steht für Dynamo Dresden das erste Heimspiel der neuen Zweitligasaison an. Es geht übermorgen gegen Darmstadt. Dynamo-Trainer Thomas Stamm sagt über den Gegner:
11: Unglaubliche Wucht, was Körpergröße, was Intensität auch anbelangt. Haben natürlich ein paar Veränderungen, gerade in der Offensive jetzt, was die Sommertransferperiode anbelangt. Finde aber auch, dass sie sich gut verstärkt haben. Ja, und dann gerade bei Standardsituationen, was eh grundsätzlich ein Thema ist, wenn man jetzt die letzten Gegentore mit Vorbereitung und Liga-Start nimmt, ja, wird es uns alles abverlangen.
10: Anstoß im Rudolf-Harbig-Stadion ist 13.30 Uhr.
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0: 32 Grad in Zwickau, Leipzig und Dresden, 31 in Chemnitz und 30 noch in Görlitz. Dabei ist es weiterhin super sonnig, trocken und wolkenlos. Bis in die Nacht rein sieht es eigentlich ganz genauso aus.
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0: A4 Erfurt Chemnitz zwischen Hohenstein Ernsthal und Wüstenbrand sind in beiden Richtungen immer noch Hunde auf der Straße. Da fährst du also besser ein bisschen vorsichtig. A72 Zwickau Richtung Chemnitz. Zwischen Chemnitz Süd und Chemnitz Rottluft, da hat's gekracht. A93 Weiden Richtung Hof. Zwischen Regnitz, Losau und Hof Ost. Da ist eine Stoßstange auf der linken Spur. Da fährst du also auch ein bisschen langsamer. Und eine Meldung habe ich noch aus Leipzig, dass die an der Hauptstraße zwischen Hohenheider und Göbelschwitz nach einem Unfall in beiden Richtungen gesperrt.
1: Blitzer.
0: Chemnitz, Leipziger Straße, stadtauswärts stehen sie. In Leipzig in der Greutzer Straße beidseitig und auf der B93 Bonner Richtung Schneeberg hast du einen gesehen und zwar am Moseler Tunnel stadteinwärts. Hast du sonst noch was gesehen? Einen Stau, einen Blitzer, einen Unfall, irgendwas, was ich nicht auf dem Schirm hatte? 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Das kommt dann sofort, wenn es kracht.
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0: Hello, hello. Ja, Wochenende, hast es geschafft, Feierabend und wenn noch nicht, ich bin noch ein bisschen für dich mit den meisten neuen Hits am Start. Da kriegst du nochmal den letzten Motivationsbooster für den Freitag. Jetzt die Jungs von Clocklock für dich am Start. Da hörst du ihren Hit Out of the Dark. Energy Sachsen ist an. Let's fetz.
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0: Ich habe heute leider kein Foto für dich.
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0: Beziehungsweise habe ich keine Tickets leider für dich im Energy Sachsen Hitsommer. Max Music hat dich heute Morgen schon aufs Glücksgefühle Festival geschickt. Absolut Banger-Line-Up, ja? Eilie war am Start. David Guetta, STP, Bund und so viele andere krasse Artists. Alle spielen sie am Hockenheimring. Und diese Woche ist ja auch Highfield Festival, da haben wir dich auch hingeschickt. Es ist also trotzdem ganz, ganz viel los im Energy Sachsen Hitsommer. Du kannst dich immer noch auf energy.de/sachsen klicken und gucken, was da so läuft. Was da so für dich im Freistaat abgeht.
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0: In unserer Playlist jetzt aber hitsommerlich bei Energy Sachsen bringt dich in den Feierabend. The Bowser mit ihrem Hit Magnetic. Absolut

0: glaube, man kann es jetzt schon so sagen, es ist offiziell Wochenende. Go.
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0: Tom aus Strehla, der schickt dich heute rein ins Wochenende. Was hast denn du so vor heute auf dem Freitag?
3: Tatsächlich wollte ich eigentlich nach Dresden aufs Stadtfest fahren und am Sonntag zum Tag der offenen Tür von der Feuerwehr.
0: Die ist auch in Dresden, oder?
3: Nee, das ist in Piesen bei Bad Liebenwerda.
0: Okay, okay. Und bist du da Teil von?
3: Ich bin selber Teil der Freiwilligen Feuerwehr in Pausitz, ja. Aber die stellen dort ihren Brandschutztraktor vor. Möchte ich mir gerne mal angucken.
0: Mit wem gehst du denn hin?
3: Ich nehme meine Freundin mit und vielleicht meine Eltern und meinen kleinen Bruder.
0: Ach, das klingt aber auf jeden Fall sehr sweet. So ein kleiner Familienausflug.
3: Genau.
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0: Da ist es schon auch gleich um 17:30 bei Energy Sachsen auf dem Weg in Richtung Feierabend bei dir. Alex Warren, den droppe ich dir jetzt gleich in der nächsten halben Stunde in der Playlist. Und auf letzten Metern gibt's auch noch ein bisschen Party, Calvin Harris und Jazzy mit Satisfy.
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0: 34 Grad, Sommer, Sonne, Sonnenschein in Leipzig. Grad. Am besten gehst du zum Feierabend einfach irgendwie an See, an Kossi oder so, nimmst dir ein kleines Spaßgetränk mit, einen Snack, dann lässt sich die Restsonne auch aushalten. Trocken bleibt's nämlich in der Nacht, dann Tiefstwerte von 16 Grad.
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0: Es ist wirklich viel, viel los auf den Straßen. B169 Cottbus Richtung Elsterwerda zwischen Sedlitz und Hörlitz. Da ist ein Fahrradfahrer auf der Fahrbahn. Da guckst du also besser mal ein bisschen genauer hin. Die A9 Nürnberg Richtung Halle-Leipzig ist zwischen Kreuz-Rippachtal und Bad Dürrenberg nach einem Unfall dicht. A72 Zwickau Richtung Chemnitz ist zwischen Chemnitz-Süd und Chemnitz-Rottluff auch ebenfalls nicht gesperrt, aber es hat auf jeden Fall einen Unfall gegeben. A93 Weiden Richtung Hof zwischen Regnitz, Losau und Hochost. Da liegt eine Stoßstange auf der linken Spur. Und in Klausnitz, da ist die Rochlitzer Straße zwischen der unteren Hauptstraße und der Industriestraße wegen einem brennenden LKW in beiden Richtungen gesperrt.
3: Blitzer.
0: In Chemnitz wird geblitzt, Leipziger Straße stadtauswärts. Und auf der B93 stehen sie auch. Bonner Richtung Schneeberg am Moseler Tunnel stadteinwärts. Hast du noch was gesehen? Einen Stau, einen Blitzer? 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Das kommt dann sofort, wenn's kracht.
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0: nicht so richtig glauben können, aber es scheint auf jeden Fall ein Ding zu sein. Gestern haben wir kurz drüber geredet bei NRD Sachsen am Nachmittag. Im Norma wurden die ersten Lebkuchen gesichtet und generell das erste Weihnachtsgebäck. Ich persönlich sag ja, in mir sträubt sich irgendwas. Ich kann das jetzt nicht essen. Es ist Mitte August. Ich hätte vielleicht sogar Bock drauf, aber nee, also das geht wirklich nicht. Chrissy hat sich aber auf Instagram reingemeldet und für die ist das wirklich gar kein Ding.
1: Also ich habe mich heute super gefreut, als ich im Norma war und die ganzen Weihnachtsleckereien gesehen habe. Spekulatius könnte ich, wie gesagt, das ganze Jahr essen. Ich backe im Sommer auch Plätzchen und mache auch selber gebrannte Mandeln das ganze Jahr über. Von mir aus könnte es das Zeug immer geben. Ich finde es total geil.
0: Also mit Plätzchen, finde ich, hat es einen Punkt. Plätzchen gehen immer, aber wirklich gebrannte Mandeln, also da hört es jetzt auf. Ich bin eine gebrannte Mandel bei den Temperaturen hier. Was sagst denn du dazu? Schick gerne eine WhatsApp rein, eine Sprachnachricht 0351 28 98 9000. Ist es okay, jetzt schon Weihnachtssüßigkeiten zu essen? Satisfy von Calvin Harris und Jesse jetzt in deine Playlist. Bring dich rein in den Feierabend mit Energy Sachsen.

0: 6 hier bei Energy Sachsen und es ist offiziell Wochenende. Sehr, sehr gute Nachrichten für dich. In der nächsten halben Stunde Save My Love von Kygo, Khalid und Griffin in der Playlist und ein Energy Sachsen Hit Update kommt von Bruno Mars und Cara G.
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0: Richtig lustig wird dein Wochenende, vor allem wenn du schon im City Beach in Dresden beim Fat Cat Comedy Club Stand-Up Open Air startest. Bekannte Comedians und Newcomer versuchen dich mit ihrem Material zum Lachen zu bringen, während du den Sonnenuntergang mit Blick auf die Elbe genießt. 20 Uhr geht's los, also nichts wie Hinder und viel Spaß!
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0: Wir haben es um 6.
11: Ich bin Nanju, hallo. In der Eifel in NRW kämpfen hunderte Einsatzkräfte weiter gegen einen großen Waldbrand. Rund 2000 Menschen aus der Gemeinde Hürtgenwald mussten ihre Häuser verlassen. Und Munition im Boden erschwert die Löscharbeiten zusätzlich. Hürtgenwalds Bürgermeister Stefan Kranen sagte bei NTV:
12: Was mich auf der anderen Seite schon berührt, ist hier der Einsatz der Löschgruppen von weit her überall. Aber auch die Landwirte, Lohnunternehmer, alle unterstützen so wie sie können, mit Wasserfässern, mit allem. Der Forst ist im Einsatz. Das zeigt einem, man steht hier nicht alleine, weil sonst hätte man schon lange aufgeben können.
11: In Dresden beginnt heute Abend das Stadtfest. Die Veranstalter erwarten wieder rund 500.000 Gäste. Gefeiert wird auf dem Alt- und Neumarkt, dem Postplatz, vor der Semperoper und am Goldenen Reiter. Mit Juli, Cora, Gestört aber geil und dem Dresdner DJ SK38 treten viele bekannte Künstler auf. Organisator Frank Schröder:
13: Der Eintritt ist kostenfrei. Alle Darbietungen, die man auf den Bühnen erleben will, die sind auch kostenfrei. Das ist eben halt dank der Partner und der Sponsoren möglich. Und da freuen wir uns, dass wir so ein großes und ja immerhin das größte Stadtfest in Deutschland bei wunderschönem Wetter an diesem Wochenende feiern können.
11: Und jetzt die News aus deiner Ecke mit Uwe.
10: Für Dresden und die Lausitz.
14: Das Elbzauber Open Air findet in diesem Jahr nicht statt. Die Weiße Flotte verschiebt das für Anfang September geplante Event auf das nächste Jahr. Grund ist das Niedrigwasser der Elbe. Ein genauer Nachholetermin steht noch nicht fest, die Tickets behalten aber ihre Gültigkeit. In Dresden-Grunheim ist ein Mann nach einem Brand in einem Wohnhaus gestorben. Laut Polizei sind die Flammen gestern Abend im 13. Stock des Hauses ausgebrochen. Rettungskräfte bargen den 60-Jährigen aus seiner Wohnung und brachten ihn ins Krankenhaus. Dort starb er wenig später. Zur Brandursache laufen die Ermittlungen. Erstes Heimspiel der neuen Zweitligasaison. Dynamo Dresden empfängt am Wochenende Darmstadt. Weil der DFB noch nicht endgültig über die Strafe wegen der Randale beim Hertha-Spiel entschieden hat, darf Dynamo auch den K-Block öffnen. SGD-Trainer Thomas Stamm:
15: Ist immer wichtig, das glaube ich muss ich gar nicht benennen. Volle Hütte zu Hause, die Wucht vom K-Block und dann K-Block ist ja auch in der Lage, das ganze Stadion mitzunehmen, ein Stück weit. Ist ein Schlüssel für uns, aber ich glaube auch jede Gästemannschaft oder Gastmannschaft, die kommt, freut sich, wenn das Ding voll ist.
14: Anstoß übermorgen im Rudolf-Harbig-Stadion ist 13:30 Uhr.
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0: Wenn du kannst, schwing dich irgendwie ins Auto, in die Bahn, mach dich irgendwo hin zum See, weil die Temperaturen gerade, die hältst du anders nicht aus. Aktuell 32 Grad im Freistaat bei Sonne und ohne Regen. Und dein Wochenende, das sieht tatsächlich auch ähnlich aus. Morgen teilweise bis zu 35, 36 Grad. Erst am Sonntag kühlt es dann mit Schauern ein kleines bisschen ab, dann nur noch 28 Grad, weil es ja trotzdem noch sehr, sehr warm ist.
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0: Die A9 Nürnberg Richtung Halle-Leipzig ist zwischen Kreuzrippachtal und Bad Dürnberg nach einem Unfall dicht. In Klausnitz ist die Rochlitzer Straße zwischen der unteren Hauptstraße und der Industriestraße wegen einem brennenden LKW in beiden Richtungen gesperrt. Und in Leipzig, das ist die Straße an der Hauptstraße zwischen Hohenheider und Göpschelwitz nach einem Unfall in beiden Richtungen dicht.
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0: In Chemnitz wird gleich zweimal geblitzt. Einmal Glöserer Straße beidseitig und einmal Leipziger Straße stadtauswärts. Und auf der B93 Bonner Richtung Schneeberg stehen sie auf, am Moseler Tunnel stadteinwärts. Hast du noch was gesehen? Einen Stau, einen Blitzer? Dann melde dich bei uns. Klingel durch. Nummer ist die 0800 50 und 5x9 oder schick einfach eine WhatsApp rein. Die Nummer, die gibt's auf wie immer auf energy.de/sachsen. Dein nächstes Energy Sachsen Verkehrsupdate. Das kommt dann sofort, wenn's kracht.
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0: Oh yes, es geht ab in dein Freitag-Feierabend. Es ist doch endlich Wochenende. Du machst einen Haken dran, hier bei Energy Sachsen brandneu am Haupt-Release-Tag der Woche. Natürlich mit einer wirklich, wirklich brandneuen Playlist. Und wir gehen direkt rein mit Save My Love von Kygo, Khalid und Griffin. Hörst du jetzt?
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0: Es wird ruhig, es wird traurig und es wird auch so ein kleines bisschen romantisch.
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0: Ist man ja eigentlich gar nicht so richtig gewöhnt von den beiden. Karol G und Bruno Mars sind ja eigentlich für ihre eher so partyhaften Songs bekannt. In ihrer neuen Nummer Still sieht's aber ganz anders aus. Da schlagen sie wirklich einen ganz anderen Ton an. Und zwar ist es wirklich sehr, sehr ruhig, sehr, sehr gediegen und tatsächlich auch ein bisschen traurig, weil Karol G, die singt zum ersten Mal Englisch und singt da tatsächlich über ihren Real-Life-Breakup von ihrem Ex. Also wirklich, die hat sich einmal ihr Herz da nackig gemacht, hat das da reingepackt in die Nummer. Und Bruno Mars, gut, der, von dem wissen wir ja, der kann da auch mal seine emotionale und auch seine Heartbreak-Seite anstimmen. Dein Energy Sachsen Hit Update heute, Still von Karol G und Bruno Mars. Ich packe mir in die

0: Sachsen brandneu hörst du auf dem Weg in den Feierabend, beziehungsweise schon im Feierabend. Und ich bin ja ein absoluter Vielfahrer, ne? Also alles, was geht, ich fahre mit Auto und ich fahre auch sehr, sehr viel lieber Auto als Bahn. Und da ist mir letzte Woche auf der Autobahn so ein bisschen der Kragen geplatzt am Sonntag. Da waren nämlich auch ultra viele LKW unterwegs. Das Sonntagsfahrverbot ist ja aktuell in vielen Bundesländern aufgehoben, weil wegen der Trockenheit keine Schiffe mit Ladung mehr fahren können und das jetzt alles über die Straßen abgewickelt wird. Und da ist jetzt auch Sonntag wirklich Alcaramba auf den Straßen. Die waren wirklich um einiges voller als sonst. Und dieses Wochenende wird es auch nicht besser. Da ist nämlich bei uns in Sachsen auch noch großes Heimreisewochenende on top. Also stell dich schon mal drauf ein, es wird wirklich ultra voll. Den Stau, den kannst du dir auf jeden Fall mit den brandneuesten Hits versüßen. Jetzt Leak It von Flow in deiner Energy Sachsen Playlist. Happy Freitag.
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4: Trocken ist es heute Abend, dazu nur ein paar Wolken am Himmel und die Temperaturen gehen in der Nacht runter auf 18 bis 12 Grad. Morgen wird's nochmal richtig heiß und trocken, da sind bis zu 37 Grad drin. Am Sonntag dann viele Wolken, immer wieder Regen und ab und zu ein Gewitter bei 24 bis 26 Grad.
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4: Auf der A9 Nürnberg Richtung Halle-Leipzig zwischen dem Kreuz Rippachtal und Bad Dürrenberg hat es einen Unfall gegeben. Im Kreis Leipzig kommt es auf der Straße zwischen dem Abzweig nach Störmtal und Espenhain wegen der Anreise zum Highfield Festival zu Staus und Behinderungen. In Klausnitz ist die Rochlitzer Straße zwischen Untere Hauptstraße und Industriestraße wegen eines brennenden LKW in beiden Richtungen gesperrt. Im Kreis Greiz ist die Straße zwischen Zollenroda und dem Abzweig nach Pöllwitz in beiden Richtungen nach einem Unfall gesperrt. Und im Kreis Sächsische Schweiz-Osterzgebirge ist die Straße zwischen Reinholzhain und Oberheslich nach einem Unfall gesperrt. Geblitzt wird. In Chemnitz auf der Glöser Straße beidseitig. Ein Blitzer steht auch auf der Leipziger Straße stadtauswärts und auf der B93 Borner Richtung Schneeberg am Moseler Tunnel stadteinwärts. Melde auch du uns Staus und Blitzer unter 0800 50 5 mal die 9.
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0: Feierabend ruft hier bei Energy Sachsen brandneu. Und wessen Feierabend auf jeden Fall jetzt auch ruft, ist der von meinem Kollegen Jasper.
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0: Der war nämlich diese Woche auf Nachtschicht im Freistaat unterwegs, hat die spannendsten Berufe in der Nachtschicht abgecheckt. Unter anderem war er auch bei Meckes, hatte mal hinter die Theke schnuppern dürfen und hat auch uns kurz erzählt, was man als Meckes-Arbeiter alles so erlebt.
3: Wir haben drei Firmen gerne Witze gemacht. Also mein Kuriosestes war tatsächlich, dass meiner auf einem Auto lag, in einem Tanga und der 5-Euro-Schein ihm aus dem Schlüppi guckte und ich sollte mich da dran bedienen.
4: Ja, und dann noch bedienen?
3: Ich habe den bedient, ich hab das natürlich gemacht.
0: Sehr witzig auf jeden Fall. Alle Nachtschichten, alle Highlights aus den Nachtschichten kannst du auf jeden Fall alles nachhören. Auf energy.de/sachsen klickst du dich einfach auf unsere Website. Jetzt Self-Aware von Temple City in deiner Playlist bei Energy Sachsen. Bring dich rein in den Feierabend ab Freitag.

0: Schönen Freitagfeierabend hier mit The Fate of Ophelia von Taylor Swift bei Energy Sachsen brandneu.
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0: Bei mir bekommst du alle Infos rund um Streamen und was auf deiner Watchlist nicht fehlen darf. Da gibt's wieder richtig nice Stuff. Disney-Lover sind hyped. Die legendäre Serie Die Zauberer vom Waverly Place mit Energy-Star Selena Gomez in der Hauptrolle hat einen Spin-Off und davon ist jetzt Staffel 3 draußen. Nach einem geheimnisvollen Vorfall an der Zauberschule Wistech will Justin Russo ein ganz normales Leben leben, bis seine Schwester Alex ihm eine bestimmte junge Zauberin vorstellt. Super cute. Die neuen Zauberer vom Waverly Place auf Disney+.
2: Kannst du zaubern oder sowas? Ich bin Zauberin.
3: Ganz schön cool.
0: Wir bleiben im Disney-Universum. Ein Glück, er ist da. Endlich. Camp Rock 3 bei Disney+. Der lang ersehnte und zuvor unerwartete dritte Teil. Die Band Connect 3 kommt als Mentorin zurück ins Ferienlager, um unter den Newcomern einen neuen Support-Act zu finden. Die Jonas Brothers sind also alle dabei und auch Demi Lovato, allerdings als Produzentin.
4: Legenden wurden hier entdeckt.
0: Und noch eine News für alle Fans von Ich und die Walter Boys. Kaum ist Staffel 3 auf Netflix, wird die vierte bestätigt und scheint auch schon in Produktion zu sein.

0: Eine sehr softe, aber trotzdem auch dramatische Serie zum Mitverlieben. Ein junges Mädchen kommt nach dem Tod ihrer Eltern zu einer befreundeten Familie. Die haben 10 Söhne und 2 von ihnen finden sie besonders toll. Nächstes Jahr auf Netflix.
1: Ich werde meinem Bruder nicht das Herz brechen, aber ich mag dich immer noch.
2: Das musst du gesehen haben.
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0: Wenn das Wetter so gut ist draußen, dann lohnt es sich eigentlich fast gar nicht zu streamen. Aber Sonntag soll es ja auch ein bisschen Regen geben. Da kannst du es dann auf jeden Fall total abarbeiten, die Liste. Jetzt Repeated von Martin Garrix und der Cheerin in einer brandneuen Playlist hier bei Energy Sachsen. Stay.

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4: Das Highfield ist nicht das einzige Festival, das an diesem Wochenende in unserem Freistaat stattfindet. Im Zentralwerk Dresden heizt das Krabatz-Festival ordentlich ein. 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
5: Ich bin Mia, hallo. In der Eifel in NRW kämpfen hunderte Einsatzkräfte weiter gegen einen großen Waldbrand. Rund 2000 Menschen aus Hürtgenwald mussten ihre Häuser verlassen. Alte Munition im Boden erschwert die Löscharbeiten. Kanzler Merz dankte den Einsatzkräften bei X. Auch in Sachsen, im Harz und in Bayern gibt es weitere Waldbrände. Es ist zumindest ein kleiner Lichtblick. Die Zahl der Firmenpleiten ist zuletzt etwas gesunken. Im Mai um 2% auf knapp 2000 Fälle. Unterm Strich bleibt die Lage aber angespannt, heißt es von der Deutschen Industrie- und Handelskammer. Die Felsenbühne Rathen kann wohl erst kommendes Jahr wieder bespielt werden. Ein schweres Unwetter hatte das Gelände verwüstet. Bislang haben die Landesbühnen noch nicht viel reparieren können, weil erstmal die umgefallenen Bäume aus dem Weg müssen. Spielbetriebsleiter Johannes Gärtner sagt aber:
6: Jetzt haben wir uns schon umgetan, haben eine wunderbare Spielstätte auf dem Weißen Hirsch, die uns nicht ganz unbekannt ist, sind jetzt am Wochenende mit dem Freischützen in Graupa auf der Festwiese und haben dort wirklich ganz tolle Unterstützung mit dem Verein Pro Graupa vor Ort. Und dann erfahren die Zuschauer und Zuschauerinnen sukzessive über unsere Website, beziehungsweise werden auch aktiv von der Kasse informiert, wo und welche Ausweichspielstätten noch dazukommen.
5: Und jetzt die News aus deiner Ecke mit Uwe.
0: Für Dresden und die Lausitz.
7: Dresdens Schulen sind fit fürs neue Schuljahr. Die Stadt hat zuletzt viel investiert. So hat etwa das Gymnasium Leo an der Bodenbacher Straße ein neues Schulgebäude. An der 49. Grundschule wurde die historische Sporthalle saniert. Und an der Grundschule Kossebaude werden Ende August die neuen Freianlagen fertig. Das Klinikum Oberlausitzer Bergland in Zittau bekommt über 9 Millionen Euro Fördermittel vom Land. Den Bescheid hat Gesundheitsministerin Köpping übergeben. Mit dem Geld sollen Notfallaufnahme und Intensivstation erneuert werden. Für die Patienten soll es dort dann schneller gehen und neue Behandlungsmöglichkeiten geben. Nach der Niederlage zum Saisonauftakt in Nürnberg steht für Dynamo Dresden das erste Heimspiel der neuen Zweitligasaison an. Es geht übermorgen gegen Darmstadt. Dynamo-Trainer Thomas Stamm sagt über den Gegner:
8: Unglaubliche Wucht, was Körpergröße, was Intensität auch anbelangt. Haben natürlich ein paar Veränderungen, gerade in der Offensive jetzt, was die Sommertransferperiode anbelangt. Finde aber auch, dass sie sich gut verstärkt haben. Ja, und dann gerade bei Standardsituationen, was eh grundsätzlich ein Thema ist, wenn man jetzt die letzten Gegentore mit Vorbereitung und Liga-Start nimmt, ja, wird es uns alles abverlangen.
7: Anstoß im Rudolf-Harbig-Stadion ist 13.30 Uhr.
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9: Trocken ist es heute Abend, dazu nur ein paar Wolken am Himmel und die Temperaturen gehen in der Nacht runter auf 18 bis 12 Grad. Morgen wird's nochmal richtig heiß und trocken, da sind bis zu 37 Grad drin. Am Sonntag dann viele Wolken, immer wieder Regen und ab und zu ein Gewitter bei 24 bis 26 Grad.
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9: Die A4 Chemnitz Richtung Dresden ist zwischen dem Dreieck Nossen und dem Dreieck Dresden West nach einem Unfall mit mehreren Fahrzeugen gesperrt. Auf der A9 Nürnberg Richtung Halle-Leipzig hat es zwischen dem Kreuz Rippachtal und Bad Dürrenberg einen Unfall gegeben. In Leipzig ist die Straße an der Hauptstraße zwischen Hohenheider und Göpschelwitz nach einem Unfall in beiden Richtungen gesperrt. Im Kreis Leipzig kommt es auf der Straße zwischen dem Abzweig nach Stormtal und Espenhain wegen der Anreise zum Highfield Festival zu Staus und Behinderungen. Und in Klausnitz ist die Rochlitzer Straße zwischen Untere Hauptstraße und Industriestraße wegen eines brennenden LKW in beiden Richtungen gesperrt. Geblitzt wird in Dresden auf der Chemnitzer Straße stadteinwärts und auf der Reichenbachstraße beidseitig. Außerdem steht ein Blitzer in Chemnitz auf der Glöser Straße beidseitig. Melde auch du uns Staus und Blitzer unter 0800 50 5 mal die 9.
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4: Da wird sie gezündet, deine Energy Sachsen Top 7 um 7 Rakete. Ich drop sie dir hier rein um Kurs nach 7, deine Daily Mini Charts, für die du allein zuständig bist, mit deinem Vote auf energy.de/Sachsen. Auf Platz 7 ist da heute Neptunica mit dem Hit Airplane Mode. Den hörst du jetzt.
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0: Party-People, geiles Wochenende gewünscht. 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
6: Trocken ist es heute Abend, dazu nur ein paar Wolken am Himmel und die Temperaturen gehen in der Nacht runter auf 18 bis 12 Grad. Morgen wird's nochmal richtig heiß und trocken, da sind bis zu 37 Grad drin. Am Sonntag dann viele Wolken, immer wieder Regen und ab und zu ein Gewitter bei 24 bis 26 Grad.
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6: In Leipzig, Vorsicht. Die Straße an der Hauptstraße ist zwischen Hohenheider und Göpschelwitz nach einem Unfall in beiden Richtungen gesperrt. Einen Unfall gab es auch auf der A4 Chemnitz Richtung Dresden zwischen Wilsdruff und dem Dreieck Dresden-West. Betroffen sind mehrere Fahrzeuge. Auf der A9 Nürnberg Richtung Halle-Leipzig hat es zwischen dem Kreuz Rippachtal und Bad Dürrenberg einen Unfall gegeben. Im Kreis Leipzig gibt es auf der Straße zwischen dem Abzweig nach Störmtal und Espenhain wegen der Anreise zum Highfield-Festival Staus und Behinderungen. Und in Klausnitz ist die Rochlitzer Straße zwischen der unteren Hauptstraße und der Industriestraße wegen eines brennenden LKW in beiden Richtungen gesperrt. Geblitzt wird in Dresden auf der Chemnitzer Straße stadteinwärts und auf der Reichenbachstraße beidseitig. Außerdem steht ein Blitzer in Chemnitz auf der Glöser Straße beidseitig. Melde auch du uns Staus und Blitzer unter 0800 50 5 mal die 9.
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Captain Brandneu liefert dir nicht nur brandneue Hits, sondern vor allem auch brandneue Social-Media-Trends. Ja, ja, ja, da bin ich ja auch immer bestens informiert. Dracula von Tame Impala ist ja sowieso ein Brecher, den Song habe ich im Original schon hart gefeiert. Der Remix von Genie, der geht aber auch richtig fett ab, ist nicht so ein Club-Dancefloor-Remix, sondern eher so ein bisschen

Dieser Typ, der verblüfft mich ja jedes Mal. Topic jetzt bei Energy Sachsen brandneu. Der ist ja wirklich eine Hitmaschine. Und für einen deutschen Künstler wirklich wahnsinnig international unterwegs. Jetzt hat er eine absolute Pop-Latin-Queen gefeatured, nämlich Becky G, und hat schon wieder einen Hit gemacht. Hit after Hit after Hit after Hit. Dieses Mal heißt er Sorry Puppy. Da kommt der Latin-Einfluss rein. Und ja, was soll ich sagen? Ist ein Brett.

ist er, der Late Night Drive Song 2026. Also zumindest der Song, der das Feeling von Late Night Drives wahnsinnig gut in den Sound verpackt. Good Old Days von Christus Randy ist drin, jetzt in deiner brandneuen Energy Sachsen Playlist. Und die Late Night Drive Season, die ist ja gerade so kurz vor richtig in Gang kommen. Und da passt der Song wirklich einfach perfekt. Da machen wir jetzt mal zusammen einen Late Night Drive in deinen Feierabend, würde ich sagen. Hier bei Energy Sachsen. Fenster runter und los.

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2: Was geht? Das Dresdner Stadtfest startet mit dem richtigen Banger ins Wochenende. Im Tanzareal des Stadtfestes steigt heute ab 18 Uhr das kostenfreie Mega 90er 2000er Open Air. Während der ersten Stunde ist Happy Hour, also komm nicht zu spät und dann freust du dich auf Pyroshow, Elbblick und die krassesten Hits der letzten Jahrzehnte, die auf jeden Fall jeder von uns kennt.
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3: Ich bin Mia, hallo. Der große Waldbrand in der Eifel in NRW ist weiter nicht unter Kontrolle. Der Landkreis Düren spricht wegen des drehenden Windes von einer dynamischen Lage. In der Gemeinde Hürtgenwald mussten rund 2000 Menschen ihre Häuser verlassen. Hunderte Einsatzkräfte kämpfen gegen die Flammen. Und auch in Rheinland-Pfalz bleibt die Waldbrandlage angespannt. In den Orten Langenfeld und Arft in der Vordereifel sollen sich die Menschen vorsorglich auf eine mögliche Evakuierung vorbereiten. Die Behörden rufen dazu auf, Notgepäck für 2 bis 3 Tage bereitzuhalten. Auf der Felsenbühne Rathen ist nach den schweren Unwetterschäden Aufräumen angesagt. Viel haben die Landesbühnen noch nicht reparieren können, weil Bäume im Weg lagen. Aufführungen können wohl erst kommendes Jahr wieder in der Felsenwelt stattfinden. Einige werden nun ins Stammhaus in Radebeul, auf den Weißen Hirsch oder nach Graupa verlagert. Spielbetriebsleiter Johannes Kärtner sagt aber:
4: Ganz komplett auslagern können wir es nicht. Viele Inszenierungen sind ja wirklich direkt für die Felsenbühne inszeniert worden und künstlerisch dort verortet. Und da kann man nicht alles eins zu eins übertragen. Manches muss tatsächlich ausfallen. Aber im nächsten Jahr sind wir ganz zuversichtlich, dass das alles pünktlich und schön wieder starten wird.
3: Kann man lernen, glücklich zu sein? Mehrere hundert Schulen in Deutschland setzen mittlerweile darauf und schreiben Glück auf den Stundenplan, oft als Wahlpflichtfach oder integriert in andere Fächer wie Ethik. Zum Beispiel mit Achtsamkeitsübungen und Teamwork sollen die Schüler mental gestärkt werden. Und jetzt die News aus deiner Ecke mit Uwe.
0: Für Dresden und die Lausitz.
5: Das Elbzauber Open Air findet in diesem Jahr nicht statt. Die Weiße Flotte verschiebt das für Anfang September geplante Event auf das nächste Jahr. Grund ist das Niedrigwasser der Elbe. Ein genauer Nachholetermin steht noch nicht fest, die Tickets behalten aber ihre Gültigkeit. In Dresden-Grunheim ist ein Mann nach einem Brand in einem Wohnhaus gestorben. Laut Polizei sind die Flammen gestern Abend im 13. Stock des Hauses ausgebrochen. Rettungskräfte bargen den 60-Jährigen aus seiner Wohnung und brachten ihn ins Krankenhaus. Dort starb er wenig später. Zur Brandursache laufen die Ermittlungen. Erstes Heimspiel der neuen Zweitligasaison. Dynamo Dresden empfängt am Wochenende Darmstadt. Weil der DFB noch nicht endgültig über die Strafe wegen der Randale beim Hertha-Spiel entschieden hat, darf Dynamo auch den K-Block öffnen. SGD-Trainer Thomas Stamm:
6: Ist immer wichtig, das glaube ich muss ich gar nicht benennen. Volle Hütte zu Hause, die Wucht vom K-Block und dann K-Block ist ja auch in der Lage, das ganze Stadion mitzunehmen, ein Stück weit. Ist ein Schlüssel für uns, aber ich glaube auch jede Gästemannschaft oder Gastmannschaft, die kommt, freut sich, wenn das Ding voll ist.
5: Anstoß übermorgen im Rudolf-Harbig-Stadion ist 13.30 Uhr.
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7: Trocken ist es heute Abend, dazu nur ein paar Wolken am Himmel und die Temperaturen gehen in der Nacht runter auf 18 bis 12 Grad. Morgen wird's nochmal richtig heiß und trocken, da sind bis zu 37 Grad drin. Am Sonntag dann viele Wolken, immer wieder Regen und ab und zu ein Gewitter bei 24 bis 26 Grad.
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7: Auf der A4 Chemnitz Richtung Dresden zwischen Wilsdruff und dem Dreieck Dresden-West hat es einen Unfall mit mehreren Fahrzeugen gegeben. Einen Unfall gibt es auch auf der A9 Nürnberg Richtung Halle-Leipzig zwischen dem Kreuz Rippachtal und Bad Dürrenberg. Im Kreis Leipzig kommt es auf der Straße zwischen dem Abzweig nach Stormtal und Espenhain wegen der Anreise zum Highfield Festival zu Staus und Behinderungen. Und im Vogtlandkreis ist die Straße zwischen Waldkirchen und dem Abzweig nach Lengenfeld nach einem Unfall in beiden Richtungen gesperrt. Geblitzt wird. In Dresden auf der Chemnitzer Straße stadteinwärts, es blitzt auch auf der Reichenbachstraße beidseitig und in Chemnitz auf der Glöser Straße beidseitig. Melde auch du uns Staus und Blitzer unter 0800 50 5 mal die 9.
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2: Hauptrelease-Tag der Woche und du bist natürlich am Start bei Energy Sachsen brandneu in deinem Feierabend mit mir, der Joe. Jetzt start mal direkt rein um kurz nach 8 in die Playlist mit Hate That I Made You Love Me von Ariana Grande.
0: Hier

Die EP hier ist wirklich was ganz, ganz Neues und es ist wirklich eine richtig gute Idee. Ich bin ein bisschen neidisch. Alok und J-Lo, das Party-Duo schlechthin, haben gleich zwei neue Songs rausgebracht, weil einer ja auch nicht reicht, ne? Beide heißen Everything's Fine, aber einer heißt AM und einer PM, also einer aus der Morgen- und einer aus der Abendperspektive. Es geht um den Unterschied zwischen was zeige ich der Welt und was fühle ich eigentlich wirklich. Beide Songs haben einen unterschiedlichen Vibe, aber erzählen eins zu eins das Gleiche. Habe ich noch nie so gesehen, aber ist auf jeden Fall eine wirklich richtig, richtig gute Idee. Die PM Edition habe ich dir reingepackt. Natürlich in den Feierabend hier bei Energy Sachsen. Everything fine.

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Tom Gregory ist ein bisschen spät dran mit seiner ersten Single 2026. Da hat er uns ein bisschen warten lassen. Aber ich würde sagen, es hat sich zumindest mal gelohnt. Man kennt es ja häufig, ein bisschen danciger von ihm. Sein neuer How It Was Before ist aber eher eine poppige Nummer. Und der Mann, der hat ja eine ganz, ganz tolle Stimme. Also der könnte mir eine Packungsbeilage vorlesen. Ich würde ihm irgendeine Emotion abkaufen. How It Was Before, der verspätete Kickoff in 2026 von Tom Gregory. Jetzt brandneu drin in deiner Feierabend-Playlist.

ausnahmsweise mein Cover jetzt dabei bei Energy Sachsen brandneu und zwar von Bruno Mars. Okay, okay, der hat für seinen neuen Hit On My Soul nämlich den Track Move On Up von der absoluten Soul-Legende, nämlich Curtis Mayfield, gecovert. Also er hat da schon einiges dran gedreht und gewendet, auch einen neuen Text reingehauen, aber man hört schon echt ganz deutlich, was da abgeht. War auf dem neuen Album von

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2: Trocken ist es heute Abend, dazu nur ein paar Wolken am Himmel und die Temperaturen gehen in der Nacht runter auf 18 bis 12 Grad. Morgen wird's nochmal richtig heiß und trocken, da sind bis zu 37 Grad drin. Am Sonntag dann viele Wolken, immer wieder Regen und ab und zu ein Gewitter bei 24 bis 26 Grad.
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2: Auf der A9 Nürnberg Richtung Halle-Leipzig hat es zwischen dem Kreuz Rippachtal und Bad Dürrenberg einen Unfall gegeben. Auf der A4 Erfurt Richtung Chemnitz liegen zwischen Glauchau Ost und Hohenstein-Ernsttal Reifenteile auf allen Spuren. Und in der Gegenrichtung Chemnitz Richtung Dresden hat es zwischen Wilsdruff und dem Dreieck Dresden-West einen Unfall mit mehreren Fahrzeugen gegeben. Im Kreis Leipzig gibt es auf der Straße zwischen dem Abzweig nach Störmtal und Espenhain wegen der Anreise zum Highfield-Festival Staus und Behinderungen. Und im Kreis Meißen sind auf der Pinkowitzer Straße zwischen Röhrsdorf und Pinkowitz in beiden Richtungen Rinderherden auf der Straße unterwegs. Geblitzt wird. In Dresden auf der Chemnitzer Straße stadteinwärts, ein Blitzer steht auch auf der Reichenbachstraße beidseitig und in Chemnitz auf der Glöser Straße beidseitig. Melde auch du uns Staus und Blitzer unter 0800 50 5 mal die 9.
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Jetzt habe ich hier einen Song für dich in einer brandneuen Playlist. Den habe ich von TikTok aufgegabelt. Habe ich da sehr häufig gesehen, du vielleicht auch schon. Und zwar Rose Colored Glasses von Annika Russo. Sie selber sagt ja, dass ihre musikalischen Vorbilder Miley Cyrus und Lana Del Rey sind. Und ich finde, das hört man auch. Da ist was Rauchiges, Härteres in der Stimme, was aber total schön und total special ist. Rose Colored Glasses von Annika Russo, dein TikTok-Trendsong hier im Feierabend bei Energy Sachsen Brandenburg.

Wie sagst du so schön? Alle guten Dinge sind vier. Oder so ähnlich. Das ist auf jeden Fall das Motto von Alesso und OneRepublic. Seit über einem Jahrzehnt haben sie sich nämlich jetzt mal wieder zusammen ins Studio gehockt und haben eine vierte Collab rausgehauen. Und natürlich gibt's die bei deiner Nummer 1 für die meisten neuen Hits bei Energy Sachsen. Und der Song fühlt sich halt auch so an wie ihre OG-Songs, die sie so vor 10 Jahren gedroppt haben. So solche Banger wie If I Lose Myself. Das gibt mir so richtig heftigen Throwback hier. Richtig geil. In Your Eyes heißt die neue Nummer. Kriegst du jetzt rein? Bisschen Throwback-Feeling in der Playlist bei Energy Sachsen.

Wenn YouTuber oder auch Content Creator anfangen mit Mucke machen, dann kann es oft in die Hose gehen. Es gibt aber auch echt genug Leute, die haben es richtig drauf und da gehört Falk definitiv dazu. Zusammen mit Sängerin Hayley Mays hat er einen neuen Banger für deine Energy Sachsen brandneu Playlist beigesteuert. Hot Boys Cry und der ist richtig dancig, voller Energie, aber auch total ehrlich, weil er ja dazu aufruft, auch mal zu heulen. Auch als Boy, da kannst du und sollst du auch deine Gefühle zeigen. Hot Boys Cry, dein Dancefloor-Banger auf dem Feierabend. Da tanz mal durch hier bei Energy Sachsen brandneu.

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1: Ich bin Mia, hallo. In der Eifel in NRW kämpfen hunderte Einsatzkräfte weiter gegen einen großen Waldbrand. Rund 2000 Menschen aus Hürtgenwald mussten ihre Häuser verlassen. Alte Munition im Boden erschwert die Löscharbeiten. Kanzler Merz dankte den Einsatzkräften bei X. Auch in Sachsen, im Harz und in Bayern gibt es weitere Waldbrände. Deutschlands größte Börsenkonzerne haben im Frühjahr so viel verdient wie noch nie. Der Gewinn stieg laut Unternehmensberatung EY auf gut 52 Milliarden Euro. Gleichzeitig strichen die DAX-Unternehmen binnen eines Jahres zehntausende Stellen, allen voran in der Autobranche. Die Felsenbühne Rathen kann wohl erst kommendes Jahr wieder bespielt werden. Ein schweres Unwetter hatte das Gelände verwüstet. Bislang haben die Landesbühnen noch nicht viel reparieren können, weil erstmal die umgefallenen Bäume aus dem Weg müssen. Spielbetriebsleiter Johannes Gärtner sagt aber:
2: Jetzt haben wir uns schon umgetan, haben eine wunderbare Spielstätte auf dem Weißen Hirsch, die uns nicht ganz unbekannt ist, sind jetzt am Wochenende mit dem Freischützen in Graupa auf der Festwiese und haben dort wirklich ganz tolle Unterstützung mit dem Verein Pro Graupa vor Ort. Und dann erfahren die Zuschauer und Zuschauerinnen sukzessive über unsere Website, beziehungsweise werden auch aktiv von der Kasse informiert, wo und welche Ausweichspielstätten noch dazukommen.
1: Und jetzt die News aus deiner Ecke mit Uwe.
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3: Dresdens Schulen sind fit fürs neue Schuljahr. Die Stadt hat zuletzt viel investiert. So hat etwa das Gymnasium Leo an der Bodenbacher Straße ein neues Schulgebäude. An der 49. Grundschule wurde die historische Sporthalle saniert. Und an der Grundschule Kossebaude werden Ende August die neuen Freianlagen fertig. Das Klinikum Oberlausitzer Bergland in Zittau bekommt über 9 Millionen Euro Fördermittel vom Land. Den Bescheid hat Gesundheitsministerin Köpping übergeben. Mit dem Geld sollen Notfallaufnahme und Intensivstation erneuert werden. Für die Patienten soll es dort dann schneller gehen und neue Behandlungsmöglichkeiten geben. Nach der Niederlage zum Saisonauftakt in Nürnberg steht für Dynamo Dresden das erste Heimspiel der neuen Zweitligasaison an. Es geht übermorgen gegen Darmstadt. Dynamo-Trainer Thomas Stamm sagt über den Gegner:
4: Unglaubliche Wucht, was Körpergröße, was Intensität auch anbelangt. Haben natürlich ein paar Veränderungen, gerade in der Offensive jetzt, was die Sommertransferperiode anbelangt. Finde aber auch, dass sie sich gut verstärkt haben. Ja, und dann gerade bei Standardsituationen, was eh grundsätzlich ein Thema ist, wenn man jetzt die letzten Gegentore mit Vorbereitung und Liga-Start nimmt, ja, wird es uns alles abverlangen.
3: Anstoß im Rudolf-Harbig-Stadion ist 13.30 Uhr.
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5: Mit KI-Support. Meist klar ist es durch den Abend und in der Nacht und es bleibt trocken. Die Temperaturen sinken auf 18 bis 12 Grad. Morgen wird's richtig heiß und weiter trocken. Die Höchstwerte liegen bei 35 bis 37 Grad. Am Sonntag dann deutlich mehr Wolken, dazu vereinzelt Schauer und Gewitter.
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5: Auf der A4 Chemnitz Richtung Dresden zwischen Wilsdruff und dem Dreieck Dresden West hat es einen Unfall mit mehreren Fahrzeugen gegeben. Im Kreis Leipzig kommt es auf der Straße zwischen dem Abzweig nach Störmtal und Espenhain wegen der Anreise zum Highfield Festival zu Staus und Behinderungen. Und im Kreis Meißen sind auf der Pinkowitzer Straße zwischen Röhrsdorf und Pinkowitz in beiden Richtungen Rinderherden auf der Straße unterwegs. Im Vogtlandkreis ist die Straße zwischen Waldkirchen und dem Abzweig nach Lengenfeld nach einem Unfall in beiden Richtungen gesperrt. Geblitzt wird in Dresden auf der Chemnitzer Straße stadteinwärts, außerdem auf der Reichenbachstraße beidseitig und es blitzt auch in Chemnitz auf der Glöser Straße beidseitig. Melde auch du uns Staus und Blitzer unter 0800 50 5 mal die 9.
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7: um kurz nach 9 ist es, wir haben noch ein gutes Stündchen hier zusammen bei Energy Sachsen brandneu und am Hauptreleasetag der Woche, da ist die Playlist natürlich extra pickepacke voll mit brandneuen Hits und wir starten direkt rein ohne viel Gelaber. I Knew It, I Knew You von Taylor Swift.
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Alex Warrens Hit Ordinary wurde einmal sommerlich gemacht. Und zwar von The Butcher Sisters, Oslo Soul Children und The Twins. Gibt's für dich jetzt hier bei Energy Sachsen brandneu. Die haben einmal ein bisschen House Magic in das Ding reingepulvert. Bisschen Gospelcore ist auch mit am Start. Das hört sich wirklich an, als wärst du in einem richtig warmen Land. Und nee, nicht in Deutschland, auch wenn es hier auch wirklich gerade relativ warm ist. Schlürfst ein Pina Colada am Beach und hörst einfach ein bisschen Hausmucke. Wenn ich aufs Thermometer gucke, könnte man denken, dass du irgendwo im Süden bist. Deshalb packe ich ihn dir jetzt rein auf den Feierabend in deine Energy Sachsen Playlist. Und der Beach, der wird hier einfach mal durch Balkonien ausgetauscht. Pina Colada kannst du aber trotzdem schlürfen, gar kein Problem.

0: Es wird langsam aber mal dick Zeit, dass der hier bei uns in Deutschland ankommt. Will Lindley, den hatte ich ehrlich gesagt wirklich null auf dem Schirm, bis ich ihn dann hier in deiner Energy Sachsen Playlist hatte. Und zwar mit seiner neuen Nummer I Loved, I Lost. Seit 2021 ist der schon big, big thing in Südafrika gewesen. Da kommt er auch ursprünglich her. Jetzt ist er hier und ich beschwere mich nicht. Seine Mucke, die versprüht nämlich richtig fette Good Vibes. Pack ich dir rein in deine Energy Sachsen Playlist. Schönen Feierabend.
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So eine schöne Stimme jetzt auf dem Feierabend mit Energy Sachsen und die kommt vom guten Ray Dalton, da könnte ich ja immer heulen. Aber dieses Mal ist es kein Heulsong, sein neuer Banger Go That High ist nämlich richtig gut vibig, euphorisch. Es geht um Aufbruch und einfach so das Feeling von, ja, let's go, das mach mal. Also genau dein Feeling auf dem Weg in dein Feierabend. Go That High jetzt drin bei Energy Sachsen brandneu.

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5: mit KI-Support. Meist klar ist es durch den Abend und in der Nacht und es bleibt trocken. Die Temperaturen sinken auf 18 bis 12 Grad. Morgen wird's richtig heiß und weiter trocken. Die Höchstwerte liegen bei 35 bis 37 Grad. Am Sonntag dann deutlich mehr Wolken, dazu vereinzelt Schauer und Gewitter.
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5: Im Kreis Meißen sind auf der Pinkowitzer Straße in beiden Richtungen zwischen Röhrsdorf und Pinkowitz Rinderherden auf der Straße unterwegs. Im Vogtlandkreis ist die Straße zwischen Waldkirchen und dem Abzweig nach Lengenfeld nach einem Unfall in beiden Richtungen gesperrt. Geblitzt wird. In Dresden auf der Chemnitzer Straße stadteinwärts und auf der Reichenbachstraße beidseitig. Außerdem steht ein Blitzer in Chemnitz auf der Glöser Straße beidseitig. Melde auch du uns Staus und Blitzer unter 0800 50 5 mal die 9.
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aber mal straight in den Feierabend gelinedanced bei Energy Sachsen mit Stella Lefty und ihrem Hit Boston. Sie schreibt über ihre Bezi mit dem Country-Star Vincent Mason und darüber, wie krass angsteinflößend das eigentlich manchmal ist, die Hosen so total emotional runterzulassen. Weil anderen die eigenen Probleme erzählen und irgendwie auch seine verletzliche Seite zu zeigen, das ist nicht immer easy. Richtiges Country-Brett ist das, Boston von Stella Lefty bei Energy Sachsen, brandneu.

Übersommernummer für deine Energy Sachsen brennt neu Playlist. Ich höre förmlich die Pina Colada am Beach Club. Sie haben sich eine brasilianische Sängerin dazu geholt. Der Refrain, der ist spanisch. In dem Track sind aber auch Parts auf Englisch und Französisch. Also wirklich alles querbeet einmal dabei. International Nummer, weil der Sommer, der ist ja überall geil. My oh my, jetzt in deiner brandneuen Playlist bei Energy Sachsen.

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1: Ich bin ja immer großer Fan davon, wenn ein paar DJs in der Energy Sachsen brandneue Playlist drin sind. Deshalb mache ich das jetzt auch einfach mal. Neptunica jetzt am Start und der bringt dich aber mal sowas von durch den Abend mit seinem neuen Hit What If. Melodische Hausmucke, wie sie im Buche steht, richtig sommerlicher Sound und vor allem auch richtig gemütlich. Eigentlich genauso wie dein Feierabend auch sein sollte, hier bei Energy Sachsen brandneu.

0: Support. Meist klar ist es durch den Abend und in der Nacht und es bleibt trocken. Die Temperaturen sinken auf 18 bis 12 Grad. Morgen wird's richtig heiß und weiter trocken. Die Höchstwerte liegen bei 35 bis 37 Grad. Am Sonntag dann deutlich mehr Wolken, dazu vereinzelt Schauer und Gewitter.
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0: Im Kreis Meißen, Vorsicht, zwischen Röhrsdorf und Pinkowitz sind in beiden Richtungen Rinderherden auf der Straße unterwegs. Die A14 Leipzig Richtung Nossen ist zwischen Mutschen und Leisnig gesperrt. Und im Vogtlandkreis ist die Straße zwischen Waldkirchen und dem Abzweig nach Lengenfeld nach einem Unfall in beiden Richtungen gesperrt. Geblitzt wird. In Dresden auf der Chemnitzer Straße stadteinwärts. Ein Blitzer steht auch auf der Reichenbachstraße beidseitig. Melde auch du uns Staus und Blitzer unter 0800 50 5 mal die 9.
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1: A17 Dresden Richtung Prag, Vorsicht, in der Abfahrt Baretal steht ein Pannenauto. Im Kreis Meißen sind auf der Pinkowitzer Straße in beiden Richtungen zwischen Röhrsdorf und Pinkowitz Rinderherden auf der Straße unterwegs. Die A14 Leipzig Richtung Nossen ist zwischen Mutschen und Leisnig gesperrt. Und im Vogtlandkreis ist die Straße zwischen Waldkirchen und dem Abzweig nach Lengenfeld nach einem Unfall in beiden Richtungen gesperrt. Geblitzt wird. In Dresden auf der Chemnitzer Straße stadteinwärts, ein Blitzer steht auch auf der Reichenbachstraße beidseitig. Melde auch du uns Staus und Blitzer unter 0800 50 5 mal die 9.
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0: Meist klar ist es durch den Abend und in der Nacht und es bleibt trocken. Die Temperaturen sinken auf 18 bis 12 Grad. Morgen wird's richtig heiß und weiter trocken. Die Höchstwerte liegen bei 35 bis 37 Grad. Am Sonntag dann deutlich mehr Wolken, dazu vereinzelt Schauer und Gewitter.
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0: Auf der A17 Dresden Richtung Prag, Vorsicht, in der Abfahrt Baretal steht ein Pannenauto. Im Kreis Meißen sind auf der Pinkowitzer Straße in beiden Richtungen zwischen Röhrsdorf und Pinkowitz Rinderherden auf der Straße unterwegs. Die A14 Leipzig Richtung Nossen ist zwischen Mutschen und Leisnig gesperrt. Und im Vogtlandkreis ist die Straße zwischen Waldkirchen und dem Abzweig nach Lengenfeld nach einem Unfall in beiden Richtungen gesperrt. Melde auch du uns Staus und Blitzer unter 0800 50 5 mal die 9.
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3: Im Kreis Meißen sind auf der Pinkowitzer Straße in beiden Richtungen zwischen Röhrsdorf und Pinkowitz, Vorsicht, Rinderherden auf der Straße unterwegs. Auf der A14 Leipzig Richtung Nossen ist zwischen Mutschen und Leisnig die rechte Spur gesperrt. Und im Vogtlandkreis ist die Straße zwischen Waldkirchen und dem Abzweig nach Lengenfeld nach einem Unfall in beiden Richtungen gesperrt. Melde auch du uns Staus und Blitzer unter 0800 50 5 mal die 9.
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